0: 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Es ist jetzt 2 Uhr und 3 Minuten.
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1: Ich bin Moritz Einzel. Der Bund steigt wohl beim deutsch-französischen Rüstungskonzern KNDS ein. Übereinstimmenden Berichten zufolge sollen beim geplanten Börsengang erstmal 40% erworben werden. Innerhalb weniger Jahre soll der Anteil auf 30% sinken, heißt es. KNDS stellt Waffensysteme wie zum Beispiel den Kampfpanzer Leopard 2 her. Die Bundesregierung will den Schutz der Bevölkerung im Verteidigungs- und Krisenfall stärken. Das Kabinett hat dafür Vorschläge von Innenminister Dobrindt beschlossen. Geplant sind unter anderem neue Fahrzeuge, zusätzliche Ausrüstung und Notfalllager mit wichtigen Materialien. Bis 2029 sollen insgesamt 10 Milliarden Euro in den Zivil- und Bevölkerungsschutz investiert werden. Die USA erheben Anklage gegen den früheren kubanischen Präsidenten Raúl Castro. Das US-Justizministerium macht den 94-Jährigen für den Abschuss von Flugzeugen durch Kubas Luftwaffe vor 30 Jahren verantwortlich. Dabei starben US-Amerikaner. Castro war damals Verteidigungsminister. Kuba weist die Anklage zurück. Es handle sich um eine politische Aktion ohne jegliche rechtliche Grundlage. In Murnau fahndet die Polizei nach einem mutmaßlichen Räuber. Der Unbekannte hat in einer Privatwohnung einen Mann mit einer Waffe bedroht und mit Schlägen erheblich am Kopf verletzt. Anschließend flüchtete er mit Beute. Das Opfer hatte den Angreifer in seine Wohnung gelassen, weil er ihm etwas verkaufen wollte. Der SC Freiburg hat ganz groß geträumt vom Titel in der Fußball-Europa League. Doch die Breisgauer sind im Finale von Istanbul dann doch ziemlich chancenlos gewesen. Gegen Aston Villa aus der englischen Premier League gab es eine 0:3 Niederlage. Freiburgs Trainer Julian Schuster bei RTL.
2: Es hat leider nicht gereicht. Wir werden mit Sicherheit mit ein paar Tage Abstand, mit ein bisschen Zeit, werden wir das reflektieren können, was wir dann geleistet haben, was wir eben mit unseren Fans dann eben auch gemeinsam erreicht haben. Aber für den Moment bewegt die Trauer.
1: Der Trainer von Aston Villa, Unai Emery, machte seinem Ruf als Europa-League-Spezialist erneut alle Ehre. Für den Spanier ist es bereits der 5. Triumph im zweithöchsten europäischen Wettbewerb mit dem 3. Verein.
3: Der Autoverkehrsdienst meldet A9 bei Freimann, Gefahr durch eine Person auf der Fahrbahn. A94 Passau Richtung München bei Schwindeck, der linke Fahrstreifen ist blockiert, Gefahr durch Personen auf der Fahrbahn, hier ein Unfall. Ich wünsche eine gute Fahrt.

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1: Ich bin Moritz Einzel. Nach dem Einsturz eines Hauses in der sächsischen Stadt Görlitz ist in den Trümmern die Leiche einer Frau gefunden worden. Es handele sich um eine zuvor vermisste 25 Jahre alte rumänische Touristin, teilte die Polizei mit. Nach den anderen beiden Vermissten werde weiter gesucht. Das Haus in Görlitz, in dem sich Miet- und Ferienwohnungen befanden, war am Montagabend eingestürzt. Vieles spricht für eine Gasexplosion. Die Berliner Klinik Charité hat auch die Familienangehörigen eines am Ebola-Virus erkrankten US-Amerikaners aufgenommen. Seine Frau und drei Kinder wurden aus der Demokratischen Republik Kongo nach Berlin gebracht. Das Bundesgesundheitsministerium teilte mit, Deutschland komme damit einem Hilfeersuchen der US-Behörden nach. Seit Jahren wird über eine Neuregelung der Organspende in Deutschland debattiert. Der frühere Gesundheitsminister Lauterbach hat sich jetzt erneut für die Einführung der sogenannten Widerspruchslösung ausgesprochen, dass man der Organspende also aktiv widersprechen muss. Der Rheinischen Post sagte Lauterbach, diejenigen, die im Bedarfsfall bereit wären, ein Spenderorgan zu nehmen, seien seiner Ansicht nach auch moralisch in der Pflicht, potenzielle Spender zu sein. Der Bund steigt beim deutsch-französischen Rüstungskonzern KNDS ein. Nach Informationen mehrerer Nachrichtenagenturen sollen beim geplanten Börsengang zunächst 40% erworben werden. Binnen 3 Jahren soll der Anteil auf 30% sinken. KNDS stellt Waffensysteme wie zum Beispiel den Kampfpanzer Leopard 2 her. Der Traum vom ersten Europapokaltitel ist für den SC Freiburg geplatzt. Der Fußball-Bundesligist aus dem Breisgau verlor das Europa-League-Finale von Istanbul gegen Aston Villa klar mit 0:3. Der Spielbericht von David Riemer.
2: Lange hielt Freiburg gut mit, doch ein Doppelschlag kurz vor der Pause schockte die Breisgauer. Spätestens nach dem 0:3 in der zweiten Halbzeit war die Partie dann entschieden. Zum ersten Mal erreichten die Freiburger ein internationales Endspiel. Statt Champions League spielen die Freiburger in der kommenden Saison in der Conference League. Aston Villa-Coach Emery wurde seinem Ruf als Europa-League-Spezialist gerecht. Mit dem jüngsten Erfolg gewann der Spanier den Wettbewerb bereits zum 5. Mal.

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1: Ich bin Moritz Einzel. Der Bundestag hat einiges vor. Unter anderem stimmt das Parlament heute Abend über eine Senkung der Ticketsteuer im Flugverkehr zum 1. Juli ab. Der Bundestag will außerdem den Weg freimachen für die weitere Planung von Milliardenprojekten bei der Bahn. Abgestimmt werden soll auch über die Einführung eines digitalen Führungszeugnisses. Nach dem Hauseinsturz im sächsischen Görlitz haben Einsatzkräfte in den Trümmern die Leiche einer Frau gefunden. Nach Polizeiangaben handelt es sich um eine zuvor vermisste 25-jährige Touristin aus Rumänien. Nach den anderen beiden Vermissten werde weiterhin gesucht. Das Haus war am Montagabend eingestürzt. Die Ursache könnte eine Gasexplosion gewesen sein. Im Iran-Krieg gibt es möglicherweise Anzeichen für eine neue Eskalation. Der iranische Parlamentspräsident hat gesagt, offene und verdeckte Bewegungen der USA und Israels würden zeigen, dass diese eine neue Runde des Krieges anstrebten. Medienberichten zufolge sollen sich US-Präsident Trump und Israels Regierungschef Netanyahu aber nicht einig sein, wie es weitergeht. Es soll ein hitziges Telefonat gegeben haben. In Murnau fahndet die Polizei nach einem mutmaßlichen Räuber. Der Unbekannte hat in einer Privatwohnung einen Mann mit einer Waffe bedroht und mit Schlägen erheblich am Kopf verletzt. Anschließend flüchtete er mit Beute. Das Opfer hatte den Angreifer in seine Wohnung gelassen, weil er ihm etwas verkaufen wollte. Klare Sache im Europa-League-Finale. Die Fußballer des SC Freiburg haben das bisher größte Spiel ihrer Vereinsgeschichte verloren. Aston Villa aus der englischen Premier League war im Endspiel von Istanbul zu stark und gewann mit 3:0 gegen die Freiburger. Deren Torwart Noah Atubolu sagte bei RTL,
2: um ehrlich zu sein, will ich jetzt nicht wieder sagen, wir können stolz sein, dass wir es so weit geschafft haben und wir sind bis ins Finale gekommen, weil wir wollten ganz klar dieses Finale gewinnen. Ich wollte dieses Finale gewinnen. Ich bin sehr enttäuscht und wir sind insgesamt sehr, sehr enttäuscht. Ich will uns als Freiburg gar nicht kleinreden, weil wir bis hierhin eine sehr, sehr gute Europa-League-Saison gespielt haben.
1: Der Trainer von Aston Villa, Unai Emery, feiert bereits den 5. Europa-League-Triumph mit dem 3. Verein.
3: Der Autoverkehrsdienst meldet A93 Regensburg Richtung Holledau bei Siegenburg. Der Standstreifen ist blockiert. Gefahr durch einen defekten LKW. Ich wünsche eine gute Fahrt.

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0: aller Zeiten. Aktuell fahren die Zeit und durch einen traumhaften sonnigen Freitagabend geht es unter Bekannt mit eben durch eine Rückauswahl.
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1: Ich bin Moritz Einzel. Guten Morgen. Nach dem Einsturz eines Hauses in der sächsischen Stadt Görlitz ist in den Trümmern die Leiche einer Frau gefunden worden. Es handele sich um eine zuvor vermisste 25 Jahre alte rumänische Touristin, teilte die Polizei mit. Nach den anderen beiden Vermissten werde weiter gesucht. Das Haus in Görlitz, in dem sich Miet- und Ferienwohnungen befanden, war am Montagabend eingestürzt. Vieles spricht für eine Gasexplosion. Die Berliner Klinik Charité hat auch die Familienangehörigen eines am Ebola-Virus erkrankten US-Amerikaners aufgenommen. Seine Frau und drei Kinder wurden aus der Demokratischen Republik Kongo nach Berlin gebracht. Das Bundesgesundheitsministerium teilte mit, Deutschland komme damit einem Hilfeersuchen der US-Behörden nach. Seit Jahren wird über eine Neuregelung der Organspende in Deutschland debattiert. Der frühere Gesundheitsminister Lauterbach hat sich jetzt erneut für die Einführung der sogenannten Widerspruchslösung ausgesprochen, dass man der Organspende also aktiv widersprechen muss. Der Rheinischen Post sagte Lauterbach, diejenigen, die im Bedarfsfall bereit wären, ein Spenderorgan zu nehmen, seien seiner Ansicht nach auch moralisch in der Pflicht, potenzielle Spender zu sein. Der Bund steigt beim deutsch-französischen Rüstungskonzern KNDS ein. Nach Informationen mehrerer Nachrichtenagenturen sollen beim geplanten Börsengang zunächst 40% erworben werden. Binnen 3 Jahren soll der Anteil auf 30% sinken. KNDS stellt Waffensysteme wie zum Beispiel den Kampfpanzer Leopard 2 her. Der Traum vom ersten Europapokaltitel ist für den SC Freiburg geplatzt. Der Fußball-Bundesligist aus dem Breisgau verlor das Europa-League-Finale von Istanbul gegen Aston Villa klar mit 0:3. Der Spielbericht von David Riemer.
2: Lange hielt Freiburg gut mit, doch ein Doppelschlag kurz vor der Pause schockte die Breisgauer. Spätestens nach dem 0:3 in der zweiten Halbzeit war die Partie dann entschieden. Zum ersten Mal erreichten die Freiburger ein internationales Endspiel. Statt Champions League spielen die Freiburger in der kommenden Saison in der Conference League. Aston Villa-Coach Emery wurde seinem Ruf als Europa-League-Spezialist gerecht. Mit dem jüngsten Erfolg gewann der Spanier den Wettbewerb bereits zum 5. Mal.
3: Der Autoverkehrsdienst meldet. A9, München Richtung Nürnberg, bei Langenbruck. Gefahr durch Gegenstände auf der Fahrbahn. Ich wünsche eine gute Fahrt.

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3: Es ist ganz genau 6 Uhr und 2 Minuten geworden. Wir messen 12 Grad in München-Thalkirchen. Somit startet sie die Donnerstagsausgabe der Morgenwelle.
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1: Ich bin Helen Martin. Guten Morgen. Der Bundestag hat einiges vor. Unter anderem stimmt das Parlament heute Abend über eine Senkung der Ticketsteuer im Flugverkehr zum 1. Juli ab. Der Bundestag will außerdem den Weg freimachen für die weitere Planung von Milliardenprojekten bei der Bahn. Und abgestimmt werden soll auch über die Einführung eines digitalen Führungszeugnisses. Der Bund steigt wohl beim deutsch-französischen Rüstungskonzern KNDS ein. Laut mehreren Berichten sollen erstmal 40% erworben werden. Innerhalb von 2 bis 3 Jahren soll der Anteil auf 30% sinken, heißt es. KNDS stellt Waffensysteme wie zum Beispiel den Kampfpanzer Leopard 2 her. Nach dem Hauseinsturz im sächsischen Görlitz haben Einsatzkräfte in den Trümmern die Leiche einer Frau gefunden. Laut Polizei handelt es sich um eine zuvor vermisste 25-jährige Touristin aus Rumänien. Nach den anderen beiden Vermissten wird weiterhin gesucht. Das Haus war am Montagabend eingestürzt, womöglich war es eine Gasexplosion. Der Berg ruft, heißt es ab heute wieder in Erlangen. Die Erlanger Bergkirchweih startet und der neue Oberbürgermeister Follett freut sich riesig.
2: Unter diesen wunderschönen, über 100 Jahre alten Eichen und Laubbäumen ein kühles Bier zu genießen, schöne Musik zu hören und vielleicht auch was Leckeres zu essen. Was Schöneres kann es auf der Welt nicht geben.
1: Um 17 Uhr geht's heute los. Die Bergkirchweih dauert bis zum 1. Juni. Der SC Freiburg hat ganz groß geträumt vom Titel in der Europa League. Doch die Fußballer aus dem Breisgau sind im Finale von Istanbul chancenlos gewesen. Gegen Aston Villa gab es eine 0:3 Niederlage. Der Spielbericht von Moritz Einzel.
3: Rund 40 Minuten lang hat Freiburg gut mitgehalten in diesem Finale um Europas zweithöchsten Vereinspokal. Aber kurz vor der Pause Aston Villa mit dem Doppelschlag. Thielemans traf traumhaft zum ersten, Buendia noch schöner zum zweiten. Nach einer knappen Stunde Rodgers mit dem 3:0, das ging dann viel zu einfach. Aston Villa holt erstmals seit 1982 wieder einen Europapokal nach Birmingham. Und in Freiburg wird trotz Finalpleite bald der Stolz überwiegen, so weit gekommen zu sein.
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4: Und der Radio Today Verkehrsdienst meldet im Moment störungsfreien Verkehr in und um München.
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4: Geblitzt wird auf der Kreilerstraße stadtauswärts kurz vorm Schatzbogen, in Unterhaching auf dem Oberweg, dann in der Ortsdurchfahrt Sauerlach auf der Wolfratshauser Straße, in der Ortseinfahrt Miesbach in der Rosenheimer Straße, auf der von Kahr Straße in München stadtauswärts, in der Ortsdurchfahrt Weilheim auf der Münchner Straße, die Menzinger Straße in München stadtauswärts, die Bundesstraße B388 in der Ortseinfahrt Eichenried von Erding kommend und die Siebert Straße in München stadteinwärts und die Meyerbeerstraße in Richtung stadtauswärts. Und für weitere Plätze erreichen Sie uns am besten direkt im Studio unter 089 723 2000.
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4: Heute erwartet uns ein Mix aus Wolken und Sonne. Dazu entstehen vor allem im Osten noch einzelne Schauer, im Bergland auch einzelne Gewitter. Nachmittags und gegen Abend setzt sich dann immer mehr die Sonne durch. Die Höchstwerte erreichen 17 bis 23 Grad. Von Freitag bis über das Pfingstwochenende hinaus scheint dann nahezu durchgehend die Sonne. In München, Thalkirchen, Wellitschürchen messen wir derzeit genau 12 Grad. Und zum Abschluss noch die genaue Zeit. Es ist mittlerweile 6 Uhr und 17 Minuten.
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6 Uhr und mittlerweile 27 Minuten. Das heißt, in 3 Minuten ist es 6:30. Und auch am Donnerstag um 6:30 gibt es wieder den Blick ins historische Kalenderblatt. Heute gehen wir unter anderem 20 Jahre zurück in die Vergangenheit und betrachten einen neuen kleinen Staat, der da entstanden ist, auf dem Balkan. Wir tun auch heute wieder was gegen die Kreuzworträtselbildung. Der zuletzt gemeldete Blitzer steht Meyerbeerstraße in Richtung Stadt auswärts. Den hat Henry gemeldet. Wenn auch Sie Blitzer melden möchten, bitte sehr, dann am besten direkt die Studionummer 089 723 2000.

History. Gute History, es ist ganz genau 6.30 Uhr, ganz genau 6:30. Sie hören die Donnerstagsausgabe der Radio Tour der Morgenwelle. Heute ist der 21. Mai. Wir gehen genau 20 Jahre zurück in die Vergangenheit. Entsteht ein neuer kleiner Staat auf dem Balkan. Knapp stimmte das Volk Montenegros am 21. Mai 2006 für den Austritt aus dem Staatenbund Serbien und Montenegro. Das Parlament bestätigte die Unabhängigkeit am 3. Juni. Nach dem Austritt Kroatiens, Sloweniens und Mazedoniens votierten die Montenegriner 1992 mit einer Mehrheit von fast 96% für den Verbleib im jugoslawischen Staatenverbund. Nach den Kriegen auf dem Balkan in den frühen 1990er Jahren verschärfte sich jedoch die Konflikte zwischen Montenegro und Serbien. Auf Druck der Europäischen Union, die den Frieden auf dem Balkan gefährdet sah, verzichtete Montenegro 2002 auf die Unabhängigkeit und bildete mit Serbien einen losen Verbund. Doch am 21. Mai 2006 sprechen sich rund 55,5% der Bevölkerung für die Trennung aus. Montenegro ist etwas kleiner als das deutsche Bundesland Schleswig-Holstein und hat rund 600.000 Einwohner. Seit 2010 ist es EU-Beitrittskandidat, seit 2017 gehört es der NATO an. Der von Kaiser Ferdinand II. Bestellte Statthalter in Oberösterreich, Adam Graf von Herbertsdorf, schlug eine Rebellion der Bauern in Frankenberg am Hausrück gegen die Einsetzung eines katholischen Pfarrers im Jahr 1625 mit dem berüchtigten Frankenberger Würfelspiel nieder. Gefangene Bauern mussten gegeneinander um ihr Leben würfeln. 17 Verlierer wurden ohne Gerichtsverfahren gehängt. Über die grausame Tat geriet die gesamte Bauernschaft Oberösterreichs in Aufruhr. An ihre Spitze setzte sich der kriegserprobte und charismatische Bauer und Hutmacher Stefan Fadinger. Durch für Pfingsten 1626 plante er den Aufstand. Eine Wirtshausrauferei, bei der bayerische Soldaten ums Leben kamen, zwang ihn aber bereits am 21. Mai loszuschlagen. Die diszipliniert geführten Bauern besetzten rasch Everding, Wels, Krems, Münster und Steyr und wandten sich dann gegen die befestigte Landeshauptstadt Linz. Bei einem Erkundungsritt an der Stadtmauer wurde Fadinger Ende Juni durch eine Gewehrkugel schwer verletzt. Er starb am 5. Juli. Sein Schwager Christoph Zeller übernahm nun die Führung. Inzwischen rückte aber Graf Herbertsdorf mit überlegenen Truppen gegen die Bauern vor. Zeller fiel am 18. Juli im Gefecht, woraufhin der Aufstand zusammenbrach. Auf der Schleißheimer Straße in Richtung Stadt Einwärts in der 50er-Zone wird nicht mehr geblitzt. Vielen Dank auch für diese Abmeldung. Für weitere Blitzer-Infos am besten die Studionummer 089 723 2000.

6 Uhr und mittlerweile 37 Minuten, 7 Minuten nach halb 7, Radio Today, die Morgenwelle. Zwischen Russland und den baltischen Staaten Estland, Lettland und Litauen verschärfen sich die Spannungen. Auslöser sind die aktuellen ukrainischen Drohnenangriffe auf den Nordwesten Russlands. Moskau gibt den Balten daran eine Mitschuld. Am Mittwoch herrschte nämlich in Litauen erneut Drohnenalarm.

0: Angesagt ist die Donnerstagsausgabe der Radio Tude Morgenwelle. Donnerstag, der 21. Mai. Die Zeit mittlerweile 6 Uhr und genau 42 Minuten.
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0: Mit einer beispiellosen Geringschätzung gegenüber den Bürgern attestiert der Kanzler Kritikern seiner Politik nun ein angebliches Erkenntnisproblem. Für die hart arbeitende Mitte, die seit über einem Jahr auf die von Friedrich Merz versprochenen Entlastungen wartet, ist das nichts anderes als ein zynisches und dreistes Ablenkungsmanöver. Merz delegitimiert die berechtigte Kritik an seiner gescheiterten Regierungsführung und versucht, die Verantwortung auf die Bürger abzuwälzen. Die Realität ist eindeutig. Unternehmen investieren nicht mehr. Arbeitsplätze werden in großer Zahl abgebaut, so AfD-Bundessprecherin Weidel. Die Europäer scheuen den Handelskrieg letztlich aus einem ganz anderen Grund. Solange unsere Sicherheit von den USA abhängt, solange sitzt Donald Trump am längeren Hebel. Unsere mittelständischen Unternehmen, die sich mit Bürokratie und hohen Energiepreisen quälen, bekommen nun erheblichen Gegenwind aus den Vereinigten Staaten, weil deren Produkte auf dem europäischen Markt jetzt billiger werden, so das Straubinger Tagblatt.

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2: Es ist ganz genau 7:03 geworden. Wir messen 13 Grad in München-Thalkirchen. 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
1: Ich bin Helen Martin. Guten Morgen. Die Bundesregierung steigt beim deutsch-französischen Rüstungskonzern KNDS ein. Das ist der Hersteller des Leopard 2 Panzers. Erstmal will der Bund 40% der Anteile übernehmen. Innerhalb von 3 Jahren soll der Anteil dann auf 30% sinken. Wie viel der Einstieg kostet, entscheidet sich beim geplanten Börsengang von KNDS. Der Wert des Unternehmens wird auf 20 Milliarden Euro geschätzt. Der Bundestag will heute über eine Änderung des Luftverkehrssteuergesetzes entscheiden. Ab Juli soll die Ticketsteuer gesenkt werden. Mehr dazu von Ursula Winkler.
2: Im vergangenen Jahr gingen die allermeisten besteuerten Tickets, 80%, für Flüge in Europa raus. Hier soll die Steuer um 2,50 Euro sinken. Entsprechend mehr Reduzierung gibt's bei Mittelstrecken- und bei Langstreckenflügen. Die Absenkung soll bei den Passagieren ankommen, könnte aber durch andere Preiselemente wieder schrumpfen. So hat die Branche Zuschläge und Gebühren etwa für Kerosin oder Umbuchungen seit dem Beginn des Iran-Kriegs stark erhöht.
1: Morgen gehen ja die Pfingstferien los und dann steht noch das lange Pfingstwochenende an. Und das heißt, die Straßen werden voll. Laut dem ADAC kann es vor allem am 30. Mai besonders viel Stau geben. Da ist nämlich die Brennerautobahn wegen einer Demo 8 Stunden lang gesperrt. Und auch die bayerischen Flughäfen rechnen mit hohem Andrang. Deshalb empfiehlt der Münchner Flughafen allen, die mit dem Auto kommen, vorher online einen Parkplatz zu buchen. Bevor es rein in die Arbeit geht, nochmal kurz das Handy checken oder bevor man in die Bahn steigt oder während man in der Bahn sitzt. Das kennen bestimmt viele. Laut einer Umfrage der IU Internationalen Hochschule checkt die große Mehrheit der Menschen in Deutschland mindestens einmal pro Stunde ihr Smartphone, auch ohne Benachrichtigung. Bei Jugendlichen sind es sogar über 90%. Mehr als die Hälfte der Befragten würde aber gerne öfter offline sein. Klare Sache im Europa-League-Finale. Die Fußballer des SC Freiburg haben das bisher größte Spiel ihrer Vereinsgeschichte verloren. Aston Villa aus der englischen Premier League war im Endspiel von Istanbul zu stark und gewann mit 3:0 gegen die Freiburger. Für die war es das erste Mal, dass sie ein Finale im internationalen Wettbewerb erreicht haben.
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3: Und der Radio Today Verkehrsdienst meldet Autobahn A94 Passau Richtung München zwischen Auwiesen und Anzing 5 Kilometer Stau, dann im weiteren Verlauf der 94 Höhe Zamdorf 1 Kilometer Stau. Dann die A96 Lindau Richtung München zwischen Leim und Sendling, der Klassiker. Dann die A99 München Südwest Richtung München Nord zwischen dem Kreuz München West und dem Allacher Dreieck 2 Kilometer Stau. Dann die B304 Dachau Richtung München zwischen Feld, Mochinger Straße und Triebstraße 1 Kilometer Stau.
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3: Der Sebastian hat angerufen, er meldet einen neuen Blitzer und zwar in Karlsfeld wird geblitzt auf der Bayernwerkstraße. Danke Sebastian. Dann wird geblitzt die Meierbeerstraße stadtauswärts. Dann Oberhaching die Kiebergstraße. Dann die Siebertstraße in Richtung stadteinwärts. Die B388 in der Ortseinfahrt Eichenried von Arfding kommend. Die Menzinger Straße stadtauswärts. Die Ortsdurchfahrt Weilheim auf der Münchner Straße. Auf der von Kahr Straße stadtauswärts. In der Ortseinfahrt von Miesbach in der Rosenheimer Straße. Dann in der Ortsdurchfahrt Sauerlach auf der Wolfratshauser Straße, in Unterhaching auf dem Oberweg und auf der Kreiler Straße auswärts, kurz vorm Schatzbogen. Und sollte das immer noch nicht alles gewesen sein, dann am besten gleich direkt die Studionummer 089 723 2000.
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3: Heute erwartet uns ein Mix aus Wolken und Sonne. Dazu entstehen vor allem im Osten noch einzelne Schauer. Im Bergland auch noch einzelne Gewitter. Nachmittags und gegen Abend setzt sich immer mehr die Sonne durch. Die Höchstwerte erreichen 17 bis 23 Grad. Von Freitag an bis über das Pfingstwochenende hinaus scheint dann nahezu durchgehend die Sonne. In München, Thalkirchingen, Wellechurchen messen wir derzeit genau 13 Grad. Und zum Abschluss noch die genaue Zeit. Es ist mittlerweile 7 Uhr und 17 Minuten.

0: Servus, Fragner, wie geht's dir denn so?
1: Ach du, was soll ich sagen? Mein Garten macht mir Sorgen, der gehört mal wieder so richtig hergerichtet.
0: Geschissen, Alter, kennst du denn den Song von Uwe Schäler nicht?
1: Ein Song? Was für ein Song?
0: Na, der lacht doch gerade im Radio, hör einmal.
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1: Hey, check gar nichts, was soll das sein?
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3: Servus zusammen.
0: Ja, da schau her, der Uwe Schäler persönlich.
1: Nein, doch. Oh.
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7 Uhr und genau 25 Minuten. Das heißt, in ganz genau 5 Minuten ist es 7:30 und um 7:30 startet ja heute wieder die erste von insgesamt 3 Open Lines. Das ist Radio zum Mitreden. Wenn Sie jemanden grüßen wollen, vielleicht wollen Sie etwas verkaufen oder suchen etwas, das alles dann um 7:30 über die Studiotelefonnummer 089-723-2000. Die Open Line, die Morgenwellenausgabe, dauert maximal bis zu 3 Minuten. Wenn Sie da mitmischen wollen, bitte nur diese eine Nummer wählen. 089 723 2000.

0: Und dann ist es auch schon wieder soweit. Es ist ganz genau 7.30 Uhr, ganz genau 19:30 Uhr. Und bei Radio Tude stimmen die Uhrzeitangaben auch. Das ist nicht überall so. Wenn Sie jetzt mitmischen wollen hier in der Tude Open Line, dann sind Sie zeitlich genau richtig. Und zwar über die Studiotelefonnummer 723 2000.
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0: So, dann schauen wir mal, wie wir hier als Ersten begrüßen können. Radio Tude, die Open Line. Hallo, guten Morgen. Wen haben wir dann?
2: Hallo, schönen guten Morgen, Peter. Hier spricht der Giorgio.
0: Ja, hallo Giorgio, grüß dich. Was liegt an?
2: Hallo. Ich habe einen sehr, sehr, sehr schönen Amiga-Kühlschrank. Den würde ich sehr gerne verschenken. Gegen Abholung,
0: bitte. Ja, wie groß ist der? Wie viel geht da rein?
2: Irgendwie oben 320 Liter und ein Gefrierfach 160. Da bin ich mir aber nicht sicher. Ich habe aber Fotos da, wie gefüllt ist und so weiter. Den würde ich gerne
0: verschenken, genau, gegen Abholung. In welchem Stadtteil bist du, Giorgio?
2: Das ist am Glockenbachviertel.
0: Am Glockenbachviertel. Ist das ein Einbaumodell oder ist der freistehend?
2: Der ist freistehend. Der
0: okay.
2: Ist knapp 1,80 Meter hoch und 80
0: Zentimeter. Ja, okay. Dann sag uns deine Telefonnummer, ja, genau. Giorgio.
2: Gerne, das ist die 0179-22-32715.
0: Dann wiederhol die Nummer noch einmal.
2: 0179-22-32715.
0: Wunderbar, dann drücke ich dir die Daumen, dass er möglichst schnell weg ist, gell?
2: Herzlichen Dank.
0: Mach's gut, servus.
2: Ciao.
0: Also, ein Kühlschrank zu verschenken beim Giorgio. Wenn Sie die ein oder andere hier genannte Telefonnummer nicht gleich mitschreiben konnten, kein Problem. Die kann man den ganzen Tag über noch einmal nachfragen hier bei uns. Oder noch einfacher, Sie schicken eine E-Mail an uns unter info@radiotoday.de. Radio 2 DAY. Wichtig, vergessen Sie nicht, welche Open Line es war. Die Morgenwellenausgabe, die jetzt gerade läuft. Die Nachmittagsausgabe, die um 16.30 Uhr läuft. Oder vielleicht sogar die Abendausgabe. Um 19.30 Uhr. So, der Giorgio war das. Geht noch was oder geht nichts mehr? Damit letzter Aufruf. Wer jetzt hier in der Morgenwellenausgabe noch dabei sein möchte, bitte jetzt zügig anrufen. Ansonsten steigen wir langsam wieder ein ins Musikprogramm. 089 723 2000. Die nächste Open Line dann heute Nachmittag um 16.30 Uhr.
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Einen Führerschein zu machen soll für Fahrschüler künftig günstiger und flexibler werden. Einen entsprechenden Gesetzentwurf hat das Bundeskabinett auf den Weg gebracht. Konkret sollen Fahrschulen unter anderem mehr digitalen Unterricht anbieten und frei über Lehrmethoden entscheiden können. Der Katalog mit inzwischen mehr als 1100 Fragen allein für die theoretische Prüfung soll immerhin um ein Drittel reduziert werden. Geplant ist, dass die neuen Regeln Anfang 2027 in Kraft treten. Dann hat Ralf angerufen. Er bestätigt noch einmal den Blitzer an der von der Karstraße. Von Karstraße wird geblitzt in Richtung Stadt auswärts. Danke, Ralf. Für weitere Blitzer am besten direkt die Studionummer 723 2000.

0: angesagt ist die Donnerstagsausgabe der Radio Tour der Morgenwelle. Donnerstag, der 21. Mai. Die Zeit mittlerweile 7 Uhr und genau 43 Minuten.
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0: Mit einer beispiellosen Geringschätzung gegenüber den Bürgern attestiert der Kanzler Kritikern seiner Politik nun ein angebliches Erkenntnisproblem für die hart arbeitende Mitte, die seit über einem Jahr auf die von Friedrich Merz versprochenen Entlastungen wartet. Ist das nichts anderes als ein zynisches und dreistes Ablenkungsmanöver. Merz delegitimiert die berechtigte Kritik an seiner gescheiterten Regierungsführung und versucht, die Verantwortung auf die Bürger abzuwälzen. Die Realität ist eindeutig. Unternehmen investieren nicht mehr. Arbeitsplätze werden in großer Zahl abgebaut, so AfD-Bundessprecherin Weidel. Die Europäer scheuen den Handelskrieg letztlich aus einem ganz anderen Grund. Solange unsere Sicherheit von den USA abhängt, solange sitzt Donald Trump am längeren Hebel. Unsere mittelständischen Unternehmen, die sich mit Bürokratie und hohen Energiepreisen quälen, bekommen nun erheblichen Gegenwind aus den Vereinigten Staaten, weil deren Produkte jetzt auf dem europäischen Markt billiger werden, so das Straubinger Tagblatt.

0: So ganz auf die Schnelle sind jetzt gleich drei Blitze kurz hintereinander gemeldet worden. Einmal wird geblitzt in der Ortsausfahrt Dornach Richtung Aschheim. Den hat Mark gemeldet. Vielen Dank. Dann die Mühlanger Straße Richtung Aubing. Nach der Brücke über die A8. Den hat Wolfgang gemeldet. Und jetzt hat noch Angelika angerufen. Sie meldet einen Blitzer in der Ortseinfahrt von Kempfenhausen. Das ist drüben am Starnberger See. Die Münchner Straße von Berg kommen. Vielen Dank. Für weitere Blitze am besten die Studionummer 723 2000.
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0: 7 Uhr mittlerweile 58 Minuten, es ist 2 vor 8. Ein Video des israelischen Polizeiministers hat für Empörung in mehreren europäischen Außenministerien gesorgt. Dem Auswärtigen Amt zufolge kritisierte auch die Bundesregierung das Verhalten des israelischen Ministers. Ein Video zeigt diesen Minister eine israelische Flagge schwenkend zwischen gefesselten und knienden Aktivisten der internationalen Gaza-Hilfsflotte.
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2: Es ist 8 Uhr und genau eine Minute geworden. Wir messen 14 Grad in München-Thalkirchen. 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
1: Ich bin Helen Martin. Guten Morgen. Die Rentenkommission der Bundesregierung plant offenbar drastische Einschnitte. Wie die Bild berichtet, soll das Renteneintrittsalter bis 2060 schrittweise auf 70 Jahre steigen, das Rentenniveau ab 2031 von 48 auf 46% sinken. Die Kommission will ihre Vorschläge offiziell Ende Juni vorstellen. Im April hatte es in München einen Anschlag auf ein jüdisch-israelisches Restaurant gegeben. In den USA ist jetzt ein mutmaßlicher Drahtzieher des Anschlags angeklagt worden. Dem Iraker wird vorgeworfen, ähnliche Attacken auf jüdische Einrichtungen in Deutschland, Großbritannien, Belgien und den Niederlanden geplant zu haben. Der Mann war in der Türkei festgenommen worden. Der Bund steigt beim deutsch-französischen Rüstungskonzern KNDS ein. Laut Medienberichten will die Bundesregierung zunächst 40% der Anteile kaufen. Nach 3 Jahren soll der Anteil auf 30% sinken. KNDS stellt zum Beispiel den Leopard 2 Panzer her und wird auf rund 20 Milliarden Euro geschätzt. Bundesverteidigungsminister Pistorius hatte letzten Sommer zum ersten Mal einen Einstieg des Staates ins Spiel gebracht. Das lange Pfingstwochenende steht an und dann starten ja auch noch in 3 Bundesländern die Pfingstferien. Und nicht nur die Straßen werden voll, sondern auch die Züge. Die Bahn rechnet vor allem morgen und am Montag mit vielen Fahrgästen. Besonders voll werden die Strecken zwischen den großen Städten wie Berlin, München, Frankfurt und Hamburg. Tipp von der Bahn: am besten einen Sitzplatz reservieren. Der SC Freiburg hat ganz groß geträumt vom Titel in der Europa League. Doch die Fußballer aus dem Breisgau sind im Finale von Istanbul chancenlos gewesen. Gegen Aston Villa gab es eine 0:3 Niederlage. Der Spielbericht von Moritz Einzel.
2: Rund 40 Minuten lang hat Freiburg gut mitgehalten in diesem Finale um Europas zweithöchsten Vereinspokal. Aber kurz vor der Pause Aston Villa mit dem Doppelschlag. Thielemans traf traumhaft zum ersten, Buendia noch schöner zum zweiten. Nach einer knappen Stunde Rodgers mit dem 3:0, das ging dann viel zu einfach. Aston Villa holt erstmals seit 1982 wieder einen Europapokal nach Birmingham. Und in Freiburg wird trotz Finalpleite bald der Stolz überwiegen, so weit gekommen zu sein.
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3: Und der Radio Tude Verkehrsdienst meldet: Autobahn A9 Nürnberg Richtung München zwischen dem Kreuz München Nord und im Kreuz München Nord 1 Kilometer Stau. Dann die A94 Passau Richtung München zwischen Hohenlinden und Anzing 4 Kilometer Stau. Dann im weiteren Verlauf der 94 Höhe am Moosfeld 3 Kilometer Stau. Noch einmal im weiteren Verlauf zwischen Zahndorf und Steinhausen. Hier ist der Stand, Streifen blockiert nach einem Unfall. Dann die A96 Lindau Richtung München zwischen Blumenau und Sendling 1 Kilometer Stau, A99 München Südwest Richtung München Nord, zwischen dem Allacher Dreieck und dem Allacher Tunnel. Hier ist der mittlere und auch der linke Fahrstreifen blockiert nach einem Unfall mit einem LKW, 2 Kilometer Stau. Dann im weiteren Verlauf der A99 zwischen Lochhausen und dem Kreuz München West, 1 Kilometer Stau. A99 zwischen dem Dreieck Eschenried und dem Allacher Tunnel, 5 Kilometer Stau. A995 Kreuz München Süd Richtung München zwischen Unterhaching Nord und Giesing staute sich, ebenso B13 Ingolstadt Richtung München zwischen der A99 und der Neuherbergstraße, dann die B304 Dachau Richtung München zwischen Feld-Mochinger Straße und Hanauer Straße und dann gibt es noch 2 Stauungen am Mittleren Ring in München zwischen Ramersdorf und der Schlüsselbergstraße und zwischen der Ungerer Straße und Schwabing.
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3: Der Thomas hat angerufen, es wird geblitzt zwischen Eching und Günzenhausen in der 70er-Zone. Dann in der Ortsausfahrt von Allershausen wird geblitzt Richtung Freising. Der Insider spricht von Euerschauen, den hat Robert gemeldet. Dann Richtung Günzenhausen bei der Ortsausfahrt Eching wird geblitzt. Die Ortseinfahrt Kempfenhausen auf der Münchner Straße von Berg kommend am Starnberger See. Die Mühlanger Straße Richtung Aubing nach der Brücke über die Autobahn A8. Die Ortsausfahrt Dornach Richtung Aschheim in

Es ist ganz genau 8.30 Uhr geworden, ganz genau halb neun. 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Die Senioren von CDU, CSU fordern mehr Schutz von Menschen, die der gesellschaftliche Wandel im Zuge der Digitalisierung überfordert. Die Solidarität erfordert, dass wir diejenigen schützen, die analog leben und nicht am digitalen Leben teilnehmen können oder auch wollen, sagte der Landesvorsitzende der Seniorenunion der CSU, Franz Mayer. Wir sagen Ja zur Digitalisierung und KI, nein aber zu jeder Form der Altersdiskriminierung. Zu jeder digitalen Dienstleistung müsse es eine gleichwertige analoge Alternative geben. Auch das Bargeld müsse weiterhin als Zahlungsmittel erhalten bleiben. Und wenige Tage nach dem Besuch von US-Präsident Trump haben Chinas Staats- und Parteichef Xi Jinping und Russlands Präsident Wladimir Putin in Peking ihre Freundschaft und enge Zusammenarbeit betont. Vor der großen Halle des Volkes begrüßte Xi Jinping den Kreml-Chef mit militärischen Ehren und rotem Teppich. Auf Bildern chinesischer Staatsmedien waren auch Kinder mit russischen und chinesischen Fähnchen zu sehen. Xi Jinping verwies zum Auftakt auf eine von Unruhe geprägten internationalen Lage. Der russische Präsident hob die Bedeutung seines Landes als verlässlicher Energielieferant in Krisenzeiten hervor. Für weitere Blitzer am besten die Studionummer 089 723 2000.

0: Angesagt ist die Donnerstagsausgabe der Radio Today Morgenwelle. Donnerstag, der 21. Mai. Die Zeit mittlerweile 8 Uhr und genau 44 Minuten.
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0: Mit einer beispiellosen Geringschätzung gegenüber den Bürgern attestiert der Kanzler Kritikern seiner Politik nur ein angebliches Erkenntnisproblem. Für die hart arbeitende Mitte, die seit über einem Jahr auf die von Friedrich Merz versprochenen Entlastungen wartet, ist das nichts anderes als ein zynisches und dreistes Ablenkungsmanöver. Merz delegitimiert die berechtigte Kritik an seiner gescheiterten Regierungsführung und versucht, die Verantwortung auf die Bürger abzuwälzen. Die Realität ist eindeutig. Unternehmen investieren nicht mehr. Arbeitsplätze werden in großer Zahl abgebaut, so AfD-Bundessprecherin Weidel. Die Europäer scheuen den Handelskrieg letztlich aus einem ganz anderen Grund. Solange unsere Sicherheit von den USA abhängt, solange sitzt Donald Trump am längeren Hebel. Unsere mittelständischen Unternehmen, die sich mit Bürokratie und hohen Energiepreisen quälen, bekommen nun ganz erheblichen Gegenwind aus den Vereinigten Staaten, weil deren Produkte jetzt auf dem europäischen Markt billiger werden, so das Straubinger Tagblatt.

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Der Arbeitsplatzabbau in der baden-württembergischen Metall- und Elektroindustrie setzt sich weiter fort. In den ersten drei Monaten gingen mehr als 9000 Stellen verloren, wie der Chef des Arbeitgeberverbandes Südwestmetall, Krause, jetzt in Stuttgart bekannt gab. Große Sorgen bereiten mir, dass sich dieser Trend fortsetzen wird, wenn sich die Rahmenbedingungen nicht grundlegend verbessern.

0: Die Regierungspläne für ein Recht auf Reparaturen stoßt bei der Opposition auf Vorbehalte. Die AfD warnte bei der ersten Lesung im Bundestag gestern vor überzogenen Haftungsrisiken zulasten besonders kleinerer Händler. Grüne und Linke geht der Gesetzentwurf von Bundesjustizministerin Stefanie Hubig allerdings nicht weit genug. Dann hat Olli angerufen, es gibt einen neuen Blitzer, meldet einen Blitzer in der Ortsdurchfahrt von Bernried auf der Tutzinger Straße beim Yachthafen. Danke Olli, wenn auch Sie Blitzer melden wollen, dann am besten gleich direkt die Studionummer 089 723 2000.
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0: Es ist ganz genau 9 Uhr geworden und wir messen ganz genau 16 Grad in München-Thalkirchen. 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
1: Ich bin Helen Martin. Guten Morgen. Es gibt erste Details, was die geplante Reform des Rentensystems angeht. Wie die Bild berichtet, will die Rentenkommission der Bundesregierung unter anderem vorschlagen, das Renteneintrittsalter bis zum Jahr 2060 schrittweise auf 70 Jahre anzuheben. Das würde alle treffen, die nach 1990 geboren sind. Außerdem soll das Rentenniveau ab dem Jahr 2031 von 48 auf 46% abgesenkt werden. Der Luftverkehrsstandort Deutschland soll gestärkt werden und um das zu erreichen, will die Bundesregierung die Ticketsteuer senken. Heute stimmt der Bundestag darüber ab. Schwarz-Rot will, dass die Abgabe für Kurzstreckenflüge um 2,50 Euro sinkt, für die Mittelstrecke um gut 6 Euro und bei Fernflügen um 11,40 Euro. Die Branche will, dass die Steuer ganz abgeschafft wird. In Berlin wird ja gerade ein US-Bürger behandelt, der sich mit dem Ebola-Virus angesteckt hatte. Jetzt ist auch seine Familie in der Charité angekommen. Die Ehefrau des Mannes und die vier Kinder wurden als Kontaktpersonen in die Sonderisolierstation aufgenommen. Der US-Amerikaner hatte sich im Kongo mit dem Virus infiziert und war auf Bitten der USA zur Behandlung nach Berlin ausgeflogen worden. Die Schüler freuen sich bestimmt schon. Morgen beginnen die Pfingstferien. Das heißt aber auch, dass die Straßen wieder ordentlich voll werden. Laut dem ADAC ist die Staugefahr vor allem rund um den 30. Mai besonders hoch. Da ist die Brennerautobahn wegen einer Demo 8 Stunden lang gesperrt. Der erste Spieler, der mit zur Fußball-WM fährt, steht fest. Es ist Kapitän Joshua Kimmich. Das hat der DFB am Morgen bekannt gegeben. Den Rest übernimmt später Bundestrainer Julian Nagelsmann. Vor allem um Weltmeister-Torhüter Manuel Neuer gibt es seit Tagen Diskussionen. Thomas Thonfeld mit den Einzelheiten.
2: Für das neue Comeback fehlt eigentlich nur noch die offizielle Bestätigung und die Begründung, warum der Bundestrainer sich nun offenbar umentschieden hat und nicht mehr auf Oliver Baumann im Tor setzt. Bayerns Karl und auch Kölns Elmaler im Kader wären keine großen Überraschungen nach ihren starken Leistungen in der Liga. Die Plätze vorne dürften sicher an Havertz und Woltemade gehen. Ein kleines Fragezeichen würde ich noch bei Sané sehen. Füllkrug ist dagegen wohl raus.
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3: Und der Radio Today Verkehrsdienst meldet Autobahn A94 Passau Richtung München zwischen Zahndorf und Steinhausen 1 Kilometer Stau. Dann die A96 Lindau Richtung München zwischen Blumenau und Sendling 1 Kilometer Stau. A99 München Südwest Richtung München Nord zwischen der A99 und der A92. Hier besteht Gefahr durch eine ungesicherte Unfallstelle. Dann im weiteren Verlauf der A99 zwischen dem Dreieck Allach und dem Tunnel Allach. Hier ist einmal der mittlere Fahrstreifen und auch der linke Fahrstreifen blockiert nach einem Unfall mit einem LKW derzeit 2 Kilometer Stau. Im weiteren Verlauf der A99 zwischen Lochhausen und dem Kreuz München West 1 Kilometer Stau. A99 zwischen dem Dreieck Eschenried und dem Allacher Tunnel 1 Kilometer Stau. A99 München Süd Richtung München Nord zwischen Aschheim-Ismaning und dem Kreuz München Nord 3 Kilometer Stau. Dann die B304 Wasserburg am Inn Richtung München zwischen Bertschstraße und Leuchtenbergring 1 Kilometer Stau. Dann die B304 jetzt Dachau Richtung München zwischen Feld-Mochinger Straße und Hanauer Straße. Dann die B471 Fürstenfeldbruck Richtung Oberschleißheim zwischen Karlsfeld und Dachau. Und dann gibt es noch 2 Staus am Mittleren Ring. Einmal zwischen der Hechtseestraße und der Schlüsselbergstraße und zwischen Luise-Kisselbach-Tunnel und Sendling Süd.
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3: Geblitzt wird in der Ortsdurchfahrt Sauerlach auf der Wolfratshauser Straße, dann in der Ortseinfahrt von Miesbach bei den Miersbäcker in der Rosenheimer Straße, dann auf der von Karstraße in München stadtauswärts, die Menzinger Straße in München ebenso stadtauswärts, die B388 in der Ortseinfahrt von Eichenried von Erding kommend, die Siebertstraße in München stadteinwärts, in Oberhaching die Kiebergstraße, dann die Ortsdurchfahrt Bernried auf der Tutzinger Straße, die Meierbeerstraße stadtauswärts in Karlsfeld, die Bayerwerkstraße, die Ortsausfahrt Dornach Richtung Aschheim, den hat Mark noch einmal bestätigt, vielen Dank, dann die Mühlangerstraße Richtung Aubing nach der Brücke über die A8, die Ortseinfahrt Kempfenhausen auf der Münchner Straße von Bergkommen am Starnberger See, dann in der Richtung Günzenhausen bei der Ortsausfahrt Eching wird geblitzt, noch einmal danke an Thomas, dann die Ortsausfahrt Allershausen Richtung Freising in der 60er-Zone, zwischen Eching und Günzenhausen in der 70er-Zone. In der Ortsdurchfahrt Wessling wird geblitzt, den hat Rolf gemeldet. Und die St. Gallerstraße stadtauswärts, den hat Jacqueline gemeldet. Vielen Dank für weitere Blitze. Am besten gleich direkt die Studionummer 089 723 2000.
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3: Heute erwartet uns ein Mix aus Wolken und Sonne. Dazu entstehen vor allem im Osten noch einzelne Schauer, im Bergland auch einzelne Gewitter. Nachmittags und gegen Abend setzt sich immer mehr die Sonne durch. Die Höchstwerte erreichen 17 bis 23 Grad. Von Freitag an bis über das Pfingstwochenende hinaus scheint dann nahezu durchgehend die Sonne. In München, Thalkirchen, in Wellitschörchen messen wir derzeit genau 16 Grad. Und zum Abschluss noch die genaue Zeit. Es ist mittlerweile 9 Uhr und 20 Minuten.

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1: 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Also ran ans Telefon 089 723 2000. 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So, und ab jetzt gilt es, ab jetzt bitte anrufen unter der Studiotelefonnummer 089 723 2000. 723 2000.
2: Yeah. Ja, München Süd, seid ihr bereit?

0: Und es gibt einen Gewinner. Am Studiotelefon begrüße ich jetzt den Lothar. Lothar, grüß dich, hallo.
1: Hallo Peter, servus.
0: Grüß dich. Also gratuliere dir zum 100-Euro-Gutschein für die Gartenwelt Uwe Scheller. Um was dreht sich's bei dir? Hast du einen Garten, einen Balkon oder geht's um einen Schrebergarten oder Terrasse? Erzähl.
1: Ja, ich habe einen Garten, normal Reihenhausgarten, also kann man ein bisschen was reinpflanzen.
0: Wie groß ist der ungefähr, so 100 Quadratmeter?
1: Ja, ein bisschen mehr.
0: Bisschen mehr?
1: Aber so um die 100, ja.
0: Ja, was stellst du dir vor, was nadelmäßig ist oder was blättermäßig ist?
1: Ja, ich wollte eigentlich schon lange so einen Spalierbaum haben. Ich habe so einen furchtbar hässlich braunen Zaun, so einen Metallzaun, und den kann man mit so einem Spalierbaum, glaube ich, ganz schön abdecken.
0: Mhm. Ja, da hast du ja ein konkretes Ziel, Lothar, da wünsche ich dir sehr viel Spaß bei der Auswahl. Dann hast du auch einen Musikwunsch. Was darf es sein für dich?
1: Ich hätte gern Gangsters Paradise von Coolio.
0: Wunderbar. Du, dann viel Spaß beim Uwe Scheller, Lothar, und vielleicht meldest dich wieder mal.
1: Super, mache ich auf jeden Fall. Danke.
0: Gib es dann. Bitte sehr. Servus.
1: Servus. Ciao.
0: Also für den Lothar jetzt Coolio. Und jetzt geht's regulär weiter in der Tour der Hitline, wie immer in der letzten halben Stunde der Morgenwelle. Die Musikwünsche, Sie wünschen's, wir spielen's. Bitte nur diese eine Nummer anwählen. 089 723 2000. 089 723 2000.

Mittlerweile 9 Uhr und genau 40 Minuten, das heißt, es ist 20 vor 10. Der Musikwunsch von Lothar Kulio. Wir sind mittendrin in der Today-Hitline. Noch bis 10 Uhr heißt es, Sie wünschen's, wir spielen's. Bitte nur diese eine Nummer wählen, 089 723 2000.

0: Und jetzt begrüße ich auf der 723 2000 den Oliver. Olli, grüß dich, hallo.
1: Servus Peter, grüß dich.
0: Servus. Hi. Olli, du hast als allererstes jetzt mal einen neuen Blitzer. Wo steht der?
1: Genau, und zwar ein Blitzer-Anhänger, und zwar in Holzkirchen auf der Heidstraße, kurz nach dem Sportplatz, beidseitig in der 30er-Zone.
0: Wunderbar, Olli. Hast du es noch rechtzeitig gesehen oder bist reingetappt?
1: Ich hab's rechtzeitig gesehen, genau. 30er-Zonen sind ja eben ein bisschen sensibel, deswegen
0: Geht
1: man da gern vom Gas.
0: Wunderbar. Und nur noch dazu als Berufsfahrer kennst du natürlich aus.
1: Absolut.
0: Wunderbar.
1: Absolut. Da sollte man echt aufpassen.
0: Uli, dann danke ich dir für den Blitzer. Ich bin mir jetzt nicht ganz sicher, ob ich in der Kürze der Zeit den richtigen Titel, den du gewollt hattest, auch gefunden habe. Aber schauen wir mal, ob es hinhaut.
1: Schauen wir mal.
0: Vielleicht melde ich wieder, gell? Beim nächsten Mal dann.
1: Alles klar. Mach ich.
0: Bis dann.
1: Gute.
0: Servus.
1: Mach's gut. Servus.
0: Also. Der Blitzer, neu hinzugekommen in Holzkirchen, ein neuer Anhänger auf der Heidstraße in der 30er-Zone. Für weitere Blitzer, aber auch für die nächsten Musikwünsche, einfach anrufen unter der Studiotelefonnummer 089-723-2000. Sie wünschen's, wir spielen's noch bis 10 Uhr. 723-2000.

0: 9 Uhr und mittlerweile 57 Minuten. Es ist 9:53 und jetzt ist noch der Charlie in der Leitung. Charlie, grüß dich, hallo.
1: Servus Peter, grüß dich.
0: Servus Charlie, was ist heute bei dir so geplant? Erzähl uns kurz.
1: Du, bei mir kommt gerade die Sonne raus, ich werde jetzt ein bisschen was im Garten machen und dann später noch was aus der Tiefgarage holen, Dachgepäckträger, ja, ein bisschen daheim werkeln.
0: Ein bisschen rumwerkeln, ja, wunderbar. Jawohl. Charlie, was hast du dir an Musik ausgesucht?
1: Du, ich hätte mir rausgesucht von Hot Chocolate, Everyone's a Winner.
0: Wunderbar. Du, dann frohes Schaffen wünsche ich dir in deinem Garten und mit dem Gepäckträger, dass alles klappt, gell?
1: Ja, vielen Dank, dir einen schönen Tag, gell?
0: Machst du auch gut, Charlie. Servus.
1: Jawohl, danke für dich.
0: Und mit diesem letzten Musikwunsch für Charlie möchte ich mich auch gleich von Ihnen verabschieden. Hier geht's gleich im Anschluss an die Morgenwelle weiter mit der Donnerstagsausgabe des Hitradios und mit der Maria. In diesem Sinn, machen Sie es gut, schauen, servus, sagt wie immer die Stimme aus Sendling.

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2: Die Zeit ist es jetzt 10.02 Uhr. 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
1: Ich bin Helen Martin. Strategie und Vision. So sieht Bayerns Agenda 2030, also der Fahrplan für die kommenden Jahre, aus. In einer Regierungserklärung im Landtag machte Ministerpräsident Söder klar:
2: Im Kern geht es darum, das ist die Kernfrage, unsere Stellung als Technologiemacht weiter auszubauen. Nur so sichern wir Wohlstand, Stabilität und Demokratie. Wir sind Innovationsland und wollen nie Billiglohnland werden.
1: Mit der Zollpolitik der USA oder dem harten Wirtschaftswettbewerb mit China hätten Bayern und Deutschland derzeit viele Krisen zu bewältigen, so Söder. Aber Bayern sei dennoch weiter ein Stabilitätsanker. Immer wieder wird über ein Social-Media-Verbot für Kinder und Jugendliche diskutiert. Das fordert der Aktionsrat Bildung zwar nicht, dafür aber strengere Regeln. Welche das sind, das weiß Thomas Beskin.
3: Vorgeschlagen werden altersgerechte Inhalte, begrenzte Nutzungszeiten und automatische Unterbrechungen bei zu langer Nutzung. Für Schulen empfehlen die Fachleute, private Handynutzung bis zur 10. Klasse weitgehend auszuschließen und digitale Medien nur im Unterricht einzusetzen.
1: Bei der geplanten Reform des Rentensystems gibt's jetzt erste Details, wie die Bild berichtet. Demnach will die Rentenkommission der Bundesregierung unter anderem, dass das Renteneintrittsalter bis zum Jahr 2060 schrittweise auf 70 Jahre angehoben wird. Außerdem soll das Rentenniveau von jetzt 48% auf 46% gesenkt werden, um die Rentenkasse finanziell zu stabilisieren. Sexuell übertragbare Krankheiten breiten sich in Europa stark aus. Laut der EU-Gesundheitsbehörde ECDC haben Gonorrhoe und Syphilis 2024 den höchsten Stand seit mehr als einem Jahrzehnt erreicht. Die Gonorrhoe-Fälle sind seit 2015 um 303% gestiegen auf über 100.000 Fälle. Die Syphilis-Zahlen haben sich im selben Zeitraum mehr als verdoppelt. Ein britischer Radiosender hat König Charles aus Versehen für tot erklärt. Ein Computerfehler hat bei Radio Caroline in Essex gestern das Protokoll für den Todesfall des Monarchen ausgelöst, inklusive Todesansage und Schweigeminute. Zur Zeit der fälschlichen Todeserklärung hat Charles in Belfast gerade irischen Whisky probiert.
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4: Der Radio Today Verkehrsdienst meldet: A99 München Südwest Richtung München Nord zwischen dem Dreieck Allach und Tunnel Allach ist der mittlere und linke Fahrstreifen blockiert. Hier gab es einen Unfall mit einem LKW. Aktuell gibt es 1 Kilometer Stau. Radio Today wünscht euch weiterhin eine gute und sichere Fahrt.
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4: Blitzanhänger stehen einmal auf der Kreilerstraße stadtauswärts kurz vorm Schatzbogen, in Unterhaching auf dem Oberweg, in der Ortsdurchfahrt Sauerlach auf der Münchner Straße, in der Ortseinfahrt Miesbach in der Rosenheimer Straße, auf der von Kahr Straße stadtauswärts, in der Ortsdurchfahrt Weilheim auf der Münchner Straße, in der Menzinger Straße stadtauswärts, in Holzkirchen in der Heidstraße in der 30er-Zone, in der Ortseinfahrt Eichenried von Erding kommend, in der Siebertstraße stadteinwärts, in Oberhaching in der Küperstraße und in der Ortsdurchfahrt Bernried auf der Zurzinger Straße. Dann haben wir noch reguläre Blitzer, und zwar einmal in Karlsfeld auf der Bayernbergstraße, in der Ortsdurchfahrt Dornach Richtung Aschheim, auf der Mühlanger Straße Richtung Aubing nach der Brücke über der A8, Ortseinfahrt Kempfenhausen auf der Münchner Straße von Berg kommend, in der Ortsausfahrt Allershausen Richtung Freising in der 60er-Zone, in der Ortsausfahrt Eching Richtung Günstenhausen. Dann haben wir noch einen zwischen Eching und Günstenhausen in der 70er-Zone und dann in der Ortsdurchfahrt Westling, in der St. Galler Straße, in der Weinberger Straße stadteinwärts. Und liebe Grüße gehen raus an den Olli für seine Blitzermeldung, und zwar in der Ortsdurchfahrt Valley auf der Kreuzstraße. Hier wird beidseitig in der 50er-Zone geblitzt. Wenn ihr einen Blitzer gesehen habt, dann zögert nicht lange, teilt es mit uns und wählt hier für die Studio-Hotline 089 723 2000.
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4: Heute wechseln sich Wolken und Sonne ab. Besonders im Osten kann es vereinzelt Schauer geben. Im Bergland auch Gewitter. Das Ganze bei Höchstwerten zwischen 17 und 23 Grad. Von morgen bis über das Pfingstwochenende bekommen wir sonniges und warmes Frühsommerwetter. Die Temperatur in München-Thalkirchen beträgt aktuell 17 Grad und die Zeit ist es genau 10.19 Uhr.
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1: Ministerpräsident Söder stellt im Landtag seinen Plan für Bayern vor. Gleich mehr dazu hier im Hitradio auf Radio Today.
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Ortszeit. Es ist jetzt 10.31 Uhr. 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Angesichts der weltweiten Krisen und Kriege hat Bayerns Ministerpräsident Markus Söder Economy First als Leitmotiv für die aktuelle Politik und für notwendige Reformen ausgerufen. Das sei das Generalmotto für den Bund und auch für Bayern, sagte Söder in einer Regierungserklärung im Landtag in München. Wir müssen uns auf die Hinterfüße stellen und selber besser werden, mahnte Söder mit Blick auf den Wettbewerb beispielsweise mit China. Wir müssen mit eigenen Ideen und Konzepten Wege aus der Krise zeigen und das Rückgrat besitzen, das auch durchzuhalten. Dabei warb der CSU-Chef auch für geplante zentrale Reformen der Bundesregierung bei der Kranken- und Rentenversicherung, ebenso wie bei Arbeitsmarkt und Steuer. Dieser Reformprozess sei entscheidend und die bayerische Staatsregierung werde dabei sehr auf soziale Balance und Gerechtigkeit achten, versicherte er. Ein Blitzer steht in Karlsfeld und zwar auf der Bayernwerkstraße. Wenn ihr Blitzer gesehen habt, dann zögert nicht lange, teilt es mit uns und wählt hier für die Studio-Hotline 089 723 2000.

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1: Der Radio Today Verkehrsdienst meldet A99 München Südwest Richtung München Nord zwischen dem Dreieck Allach und Tunnel Allach ist der mittlere und linke Fahrstreifen blockiert. Hier gab es einen Unfall mit einem LKW. Dann zwischen Lochhausen und Kreuz München West gibt es 1 Kilometer Stau. Dann geht's weiter auf der A99 München Südwest Richtung München Süd. Zwischen Neuherberg und Kreuz München Nord gibt's 1 Kilometer Stau. Radio Today wünscht euch weiterhin eine gute und sichere Fahrt. Blitzanhänger stehen auf der Kreilerstraße Stadt auswärts kurz vorm Schatzbogen in Unterhaching, auf dem Oberweg in der Ortsdurchfahrt Sauerlach auf der Wolfratshauser Straße, in der Ortseinfahrt Miesbach in der Rosenheimer Straße, auf der von Kahr Straße Stadt auswärts, in der Ortsdurchfahrt Weilheim auf der Münchner Straße, auf der Menzinger Straße Stadt auswärts, in Holzkirchen in der Heidstraße in der 30er Zone, in der Ortseinfahrt Eichenried von Erding kommend, in der Siebaldstraße Stadt einwärts, in Oberhaching in der Küperstraße und in der Ortsdurchfahrt Bernried auf der Tutzinger Straße. Dann gehen liebe Grüße raus an den Paul. Er hat uns noch einmal den Blitzer bestätigt, und zwar der auf der Weinberger Straße Stadt einwärts steht. Dann haben wir noch einen Blitzer in der Ortsdurchfahrt Valley auf der Kreuzstraße. Hier wird beidseitig auf der 50er Zone geblitzt. Wenn ihr ebenfalls einen Blitzer gesehen habt, dann zögert nicht lange, teilt es mit uns und wählt hier für die Studio-Hotline 089 723 2000.

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1: Laut einer Umfrage checkt die Mehrheit stündlich das Handy. Erfahrt gleich dazu mehr hier im Hitradio auf Radio Today.
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0: Die Zeit ist es jetzt 10.51 Uhr. 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Immer das Smartphone im Blick, Feeds checken und auf jede Nachricht reagieren. Viele Menschen in Deutschland befinden sich in einer repräsentativen Umfrage der IU, Internationalen Hochschule in Erfurt, zufolge in digitaler Dauerbereitschaft. 81% der Befragten schaut demnach mindestens einmal pro Stunde auf Smartphone, Tablet und Co., auch wenn sie keine Benachrichtigung erhalten. Bei jungen Menschen sei der Anteil sogar noch größer. Mehr als 90% der 16- bis 30-Jährigen schauen den Ergebnissen zufolge mindestens einmal pro Stunde auf ihre digitalen Endgeräte. Ein Blitzer steht auf der Mühlanger Straße, wenn ihr Richtung Aubing fahrt, nach der Brücke über der A8. Wenn ihr einen Blitzer gesehen habt, einen Blitzer bestätigen möchtet oder einen Blitzer abmelden möchtet, dann tut das gerne und wählt hier für die Studio-Hotline 089 723 2000.
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3: Die Zeit ist es jetzt 11.03 Uhr. 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
1: Ich bin Helen Martin. Im Landtag hat Bayerns Ministerpräsident Söder heute eine Regierungserklärung gehalten. Als Generalmotto bezeichnete er Economy First für den Bund und für Bayern.
2: Corona, Ukraine-Krieg und die Gaskrise. Jetzt der Iran-Krieg und die Ölkrise. Für keine der Krisen liegt die Verantwortung bei uns im Land. Wir müssen uns auf die Hinterfüße stellen und selber besser werden. Das ist die Antwort, die wir geben als Land, als Gemeinschaft.
1: Der Freistaat setze auch in schwierigen Zeiten auf Innovation für Wettbewerbsfähigkeit, Transformation und Investition, so Söder weiter. Der Bundestag hat heute einiges auf der Agenda stehen. Unter anderem stimmt das Parlament am Abend über eine Senkung der Ticketsteuer im Flugverkehr zum 1. Juli ab. Außerdem will der Bundestag den Weg freimachen für die weitere Planung von Milliardenprojekten bei der Bahn. Und es soll auch über die Einführung eines digitalen Führungszeugnisses abgestimmt werden. SpaceX plant einen Megabörsengang und hat dabei Milliardenverluste im Gepäck. Letztes Jahr hat die Weltraumfirma von Elon Musk fast 5 Milliarden Euro Verlust gemacht. Schuld daran sind zum Beispiel die hohen Kosten für die Entwicklung der großen Rakete Starship. Trotzdem strebt SpaceX bei dem für Mitte Juni geplanten Börsengang eine Bewertung von 2 Billionen Dollar an. Das wäre der größte Börsengang aller Zeiten. Sind die Behörden bei uns gut auf einen größeren Stromausfall vorbereitet? Die Mehrheit der Menschen in Deutschland sagt nein. Zumindest ist das bei einer Verivox-Umfrage rausgekommen. Da haben nur knapp 13% der Befragten gesagt, dass sie finden, die Behörden seien gut vorbereitet. Selbst vorgesorgt haben rund 30%, zum Beispiel mit Taschenlampen, Essens- und Wasservorräten oder auch mit Powerbanks. Welche 26 Spieler fahren mit zur Fußball-WM in den USA, Kanada und Mexiko? Das gibt Bundestrainer Julian Nagelsmann am Mittag offiziell bekannt. Aber vorab hat der DFB schon mal den ersten WM-Fahrer auf Social Media verkündet. Es ist Kapitän Joshua Kimmich. Ansonsten brodelt die Gerüchteküche schon seit Tagen, was den Kader angeht. Das Comeback von Torhüter Manuel Neuer dürfte mit der Pressekonferenz wohl offiziell gemacht werden.
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3: Der Radio Today Verkehrsdienst meldet A95 Garmisch-Partenkirchen Richtung München. Zwischen Fürstenried und Kreuzhof gibt es 1 Kilometer Stau. Radio Today wünscht euch weiterhin eine gute und sichere Fahrt.
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3: Blitzanhänger stehen einmal auf der Kreilerstraße stadtauswärts, kurz vorm Schatzbogen, in Unterhaching auf dem Oberweg, in der Ortsdurchfahrt Sauerlach auf der Wolfratshauser Straße, in der Ortseinfahrt Miesbach in der Rosenheimer Straße, auf der von Kahr Straße stadtauswärts, in der Ortsdurchfahrt Weilheim auf der Münchner Straße, dann auf der Menzinger Straße stadtauswärts, in Holzkirchen auf der Heidstraße hier in der 30er-Zone, in der Ortseinfahrt Eichenried von Erding kommend, in der Siebertstraße stadteinwärts, in Oberhaching in der Küperstraße und in der Ortsdurchfahrt Bernried auf der Tutzinger Straße. Dann gibt es noch reguläre Blitzer, die uns gemeldet worden sind. Einmal in der Ortseinfahrt Kempfenhausen auf der Münchner Straße von Berg kommend, in der Ortsausfahrt Eching Richtung Günzenhausen, in der Ortsausfahrt Allershausen Richtung Freising in der 60er-Zone, in der Ortsdurchfahrt Wessling auf der St. Galler Straße, in der Weinbergstraße stadteinwärts, in der Ortsdurchfahrt Wallen auf der Kreuzstraße. Hier wird beidseitig in der 50er-Zone geblitzt. Und ganz liebe Grüße gehen raus an den Olli. Und zwar hat er uns einen Blitzer gemeldet. Und zwar steht dieser auf der A995, wenn ihr Richtung München fahrt, auf Höhe von Unterhaching in der 120er-Zone. Wenn ihr einen Blitzer gesehen habt, einen Blitzer bestätigen möchtet oder einen Blitzer abmelden möchtet, dann tut das doch gerne hier bei uns auf Radio Today und wählt dafür die Studio-Hotline 089 723 2000.
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3: Heute wechseln sich Wolken und Sonne ab. Besonders im Osten kann es vereinzelt Schauer geben, im Bergland auch Gewitter. Das Ganze bei Höchstwerten zwischen 11 und 23 Grad. Von morgen bis über das Pfingstwochenende bekommen wir sonniges und warmes Frühsommerwetter. Die Temperatur in München-Thalkirchen beträgt aktuell 18 Grad und die Zeit ist es genau 11.17 Uhr. Und hier geht's gleich weiter mit den Black Eyed Peas und Shut Up.
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1: Die Bahn rechnet mit vollen Zügen am Freitag und am Montag. Gleich mehr dazu nur hier im Hitradio auf Radio Today.
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die Zeit. Es ist jetzt 11.28 Uhr. 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Die Deutsche Bahn rechnet am Pfingstwochenende vor allem am Freitag und Montag mit vielen Fahrgästen und entsprechend vollen Zügen. Besonders viele Reisende werden zwischen den großen Metropolen erwartet, beispielsweise zwischen Berlin und München, Frankfurt und München oder Hamburg und Berlin, sagte ein Bahnsprecher. Die Bahn empfiehlt Reisenden, besonders an diesen Tagen einen Sitzplatz zu reservieren. Wer nicht mit zugebundenen Fahrkarten unterwegs ist, könne sich zudem online genauer über die erwartete Auslastung der Züge informieren. Liebe Grüße gehen raus an den Olli und an den Lothar. Und zwar hat uns einmal der Olli den Blitzer auf der Ismaninger Straße nochmal bestätigt. Der steht hier beidseitig auf Höhe der Siebertstraße in der 30er-Zone. Und der Lothar hat uns den Blitzer in der Ortsausfahrt Markt Schwaben Richtung Anzing in der 50er-Zone gemeldet. Wenn ihr einen Blitzer gesehen habt, einen Blitzer bestätigen möchtet oder einen Blitzer abmelden möchtet, dann tut das ganz gerne hier bei uns auf Radio Today und wählt dafür die Studio-Hotline 089 723 2000. Und hier geht's gleich weiter mit Box Tops, genau, und The Letter.

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1: Der Radio Today Verkehrsdienst meldet A99 München Südwest Richtung München Süd. Zwischen Neuherberg und Kreuz München Nord gibt es 2 Kilometer Stau. Radio Today wünscht euch weiterhin eine gute und sichere Fahrt. Blitzanhänger stehen einmal auf der Kreilerstraße stadtauswärts kurz vorm Schatzbogen, in Unterhaching auf dem Oberweg, in der Ortsdurchfahrt Sauerlach auf der Wolfratshauserstraße, in der Ortseinfahrt Miesbach auf der Rosenheimer Straße, auf der von Karstraße stadtauswärts, bei der Ortsdurchfahrt Weilheim auf der Münchner Straße, dann in der Menzinger Straße stadtauswärts, in Holzkirchen in der Heidstraße in der 30er-Zone, in der Ortseinfahrt Eichenried von Erding kommen, dann auf der Ismaninger Straße. Hier wird beidseitig auf Höhe der Siebertstraße in der 30er-Zone geblitzt. Dann haben wir einen Blitzer noch in Oberhaching in der Küberstraße und in der Ortsdurchfahrt Bernried auf der Tutzinger Straße. Dann gehen liebe Grüße raus an den Roland. Er hat uns einen Blitzer gemeldet und zwar steht dieser in Karlsfeld auf der Allacher Straße. Hier wird beidseitig geblitzt. Wenn ihr einen Blitzer gesehen habt, dann zögert nicht lange. Teilt es mit uns und wählt hier für die Studio-Hotline 089 723
2: 2000. 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
1: Ermittlungen nach tödlichem Gondelabsturz sind abgeschlossen. Was genau geschah, erfahrt ihr nur hier auf Radio Today im Hitradio.
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Die Zeit, es ist jetzt 11.53 Uhr. 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Rund ein Jahr nach dem tödlichen Absturz einer Transportgondel an einer Brückenbaustelle im Nordschwarzwald hat die Staatsanwaltschaft die Ermittlungen abgeschlossen. Zunächst müssten nun die Verfahrensbeteiligten benachrichtigt werden, bestätigte ein Sprecher. Dann werde die Öffentlichkeit informiert. Zuvor hatten mehrere Medien berichtet. Die Ermittler waren früh nach dem Absturz von menschlichen Versagen als Ursache ausgegangen. Das Unglück vom 20. Mai 2025 in Horb am Neckar im Landkreis Freudenstadt hatte weit über die Region hinaus für Entsetzen gesorgt. Die an einem Kran hängende Transportgondel war damals mit 3 Bauarbeitern abgestürzt. Die Männer im Alter von 40 bis 46 Jahren waren sofort tot. Die Transportgondel hätte sie auf einen Brückenpfeiler auf der Baustelle an der Hochbrücke Horb bringen sollen. Die Staatsanwaltschaft hatte gegen den damals 36 Jahre alten Kranführer ein Strafverfahren wegen des Anfangsverdachts der fahrlässigen Tötung eingeleitet. Im Falle einer Verurteilung drohen eine Geldstrafe oder eine Freiheitsstrafe von bis zu 5 Jahren. Ob es aber zu einer Anklage und einem Prozess kommt, ist noch offen. Liebe Grüße gehen raus an die Gabi. Sie hat uns im Blitzer abgemeldet in Unterhaching auf dem Oberweg. Und dann gehen liebe Grüße noch raus an den Ivo. Er hat uns den Blitzer an der Weinberger Straße stadteinwärts bestätigt. Und der liebe Robert, auch Grüße an ihn, hat uns noch einen Blitzer auf der A8 Richtung Salzburg bei Hofolding gemeldet. Für weitere Blitzermeldungen die 089 723 2000. 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
4: Die Zeit ist es jetzt 12.02 Uhr. 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Für euch heute am Mikrofon ist Maria Rajkovic.
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1: Ich bin Helen Martin. Wer fährt für Deutschland zur Fußball-Weltmeisterschaft? Diese Frage beantwortet Bundestrainer Julian Nagelsmann ab 13 Uhr bei der offiziellen Kaderbekanntgabe. Vorab hatte der DFB schon öffentlich gemacht, dass Kapitän Joshua Kimmich dabei ist. Ansonsten geht's vor allem um die Torwartfrage. Mehr von Pia Wegner.
2: Seit Tagen brodelt die Gerüchteküche, dass Manuel Neuer zur Nationalelf zurückkehren soll. Und laut Informationen der Bild-Zeitung steht sein Comeback jetzt auch fest. Der Bundestrainer soll außerdem schon mit dem Hoffenheimer Schlussmann Oliver Baumann telefoniert und seine Entscheidung mitgeteilt haben, nämlich, dass Neuer als Nummer 1 zur WM fährt. Insgesamt 26 Spieler dürfen mit zur WM.
1: Es ist zu normalen Zeiten während der Legislaturperiode eher selten eine Regierungserklärung im Landtag. Bayerns Ministerpräsident Söder hat heute davon Gebrauch gemacht. Bayern müsse viele Krisen bewältigen, die alle von außen kämen. Als Generalmotto bezeichnete Söder Economy First, sowohl für Bayern als auch für den Bund. Außerdem warb Söder für die geplanten Reformen der Bundesregierung bei Rente, Krankenversicherung, Arbeitsmarkt und Steuern. Die Bundesregierung hat einen Medienbericht über eine mögliche Anhebung des Renteneintrittsalters auf 70 Jahre zurückgewiesen. Kanzleramtschef Frei hat im Fernsehsender Welt von Spekulationen gesprochen. Auch Mitglieder der Rentenkommission haben den Bericht der Bild-Zeitung dementiert. Die SPD-Politikerin Klose sagte, vieles sei noch nicht entschieden, man brauche noch 4 bis 5 Wochen. Die EU-Kommission hat ihre Wachstumsprognose für Deutschland halbiert. Wegen hoher Energiepreise durch den Iran-Krieg erwartet sie für dieses Jahr nur noch 0,6% Wirtschaftswachstum. Im Herbst waren es noch 1,2%. Auch für die Eurozone hat die Kommission die Prognose gesenkt. Erst 2027 soll sich die Lage verbessern. Der Berg ruft, heißt es ab heute wieder in Erlangen, denn die Erlanger Bergkirchweih startet. Pünktlich um 17 Uhr wird der neue Erlanger Oberbürgermeister Jörg Vollert mit dem traditionellen Fassanstich das älteste Bierfest der Welt eröffnen. Die Bergkirchweih geht bis zum 1. Juni.
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3: Der Radio Today Verkehrsdienst meldet normaler Verkehr im Today Sendegebiet. Radio Today wünscht euch weiterhin eine gute und sichere Fahrt.
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3: Blitzanhänger stehen einmal auf der Kreilerstraße stadtauswärts kurz vorm Schatzbogen, in der Ortsdurchfahrt Sauerlach auf der Wolfratshauser Straße, in der Ortseinfahrt Miesbach, in der Rosenheimer Straße, auf der von Karstraße stadtauswärts, in der Ortsdurchfahrt Weilheim auf der Münchner Straße, dann auf der Menzinger Straße stadtauswärts, in Holzkirchen in der Heidstraße in der 30er-Zone, in der Ortseinfahrt Eichenried von Erding kommend, dann auf der Ismaninger Straße, hier wird beidseitig auf Höhe der Siebertstraße in der 30er-Zone geblitzt, in Oberhaching in der Küberstraße und in der Ortsdurchfahrt Bernried auf der Tutzinger Straße. Dann haben wir noch Blitzermeldungen bekommen, und zwar einmal in der Ortsdurchfahrt Wessling auf der St. Galler Straße, in der Weinberger Straße stadteinwärts, in der Ortsdurchfahrt Valley auf der Kreuzstraße, hier wird beidseitig in der 50er-Zone geblitzt, auf der A995 Richtung München auf Höhe von Unterhaching in der 220er-Zone, bei der Ortsausfahrt Markt Schwabing Richtung Anzing in der 50er-Zone, dann in Karlsfeld auf der Allacher Straße, hier wird beidseitig geblitzt, auf der A8 Richtung Salzburg bei Hofolding von der Brücke wird runter geblitzt und dann bei Weißenfeld, das ist bei Feldkirchen, auf der Feldkirchner Straße in der 30er-Zone. Hier gehen ganz liebe Grüße an den Matthias raus für die Blitzermeldung jetzt eben. Wenn ihr einen Blitzer gesehen habt, einen Blitzer abmelden möchtet, einen Blitzer bestätigen möchtet, dann tut das ganz gerne hier bei uns auf Radio Today und wählt dafür die Studio-Hotline 089 723 2000.
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3: Heute wechseln sich Wolken und Sonne ab. Besonders im Osten kann es vereinzelt Schauer geben, im Bergland auch Gewitter. Das Ganze bei Höchstwerten zwischen 17 und 23 Grad. Von morgen bis über das Pfingstwochenende bekommen wir sonniges und warmes Frühsommerwetter. Die Temperatur in München-Thalkirchen beträgt aktuell 20 Grad und die Zeit, wir haben es genau 12.16 Uhr. Und hier geht's gleich weiter mit Carly Simon und You're So Wine.
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1: Polizei nimmt zwei 19-Jährige nach Überfall fest. Gleich mehr dazu nur hier auf Radio Today im Hitradio.
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Die Zeit ist es jetzt 12.30 Uhr. 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Mehrere Täter haben in Nürnberg einen Mann überfallen und beraubt. Wie die Polizei mitteilte, wurde kurz darauf zwei 19-jährige Verdächtige gefasst. Der Mann wurde laut Polizei von mehreren Menschen körperlich angegriffen. Daraufhin hätten die Räuber ihm persönliche Gegenstände abgenommen, und seien geflüchtet. Zwei der Verdächtigen fuhren den Angaben zufolge am Dienstagabend in einem Auto davon, das die Polizei kurz darauf anhalten konnte. Die beiden 19-Jährigen im Wagen seien vorläufig festgestellt.

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1: Der Radio Today Verkehrsdienst meldet: A95 bei der Stadtstraße 2064 besteht Gefahr durch ein Reh auf der Fahrbahn. Dann geht's weiter auf der A99 München Nord Richtung München Süd. Zwischen Ottobrunn und Kreuz München Süd besteht Gefahr durch ein rückwärts fahrendes Pkw auf dem Standstreifen. Also hier ist wirklich Vorsicht geboten. Radio Today wünscht euch weiterhin eine gute und sichere Fahrt. Blitzanhänger stehen auf der Kreilerstraße stadtauswärts kurz vorm Schatzbogen, in der Ortsdurchfahrt Sauerlach auf der Wolfratshauser Straße, in der Ortseinfahrt Miesbach in der Rosenheimer Straße auf der von Kahr Straße stadtauswärts, in der Ortsdurchfahrt Weilheim auf der Münchner Straße, dann auf der Menzinger Straße stadtauswärts, in Holzkirchen, in der Heidstraße, in der 30er-Zone, in der Ortseinfahrt Eichenried von Erding kommend, auf der Ismaninger Straße, beidseitig auf Höhe der Siebertstraße, in der 30er-Zone, in Oberhaching, in der Küperstraße und in der Ortsdurchfahrt Bernried in der Tutzinger Straße. Dann haben wir noch reguläre Blitzer, und zwar in Oberschleißheim von Garching kommend bei der Schlossmauer, in Weißenfeld bei Feldkirchen, bei der Feldkirchner Straße in der 30er-Zone, hier wird beidseitig geblitzt. Auf der A8 Richtung Salzburg bei Hoferling, hier wird von der Brücke runter geblitzt. Für weitere Blitzermeldungen, die Studio-Hotline wählen 089 723 2000.
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1: EU-Kommission halbiert Wachstumsprognose für Deutschland. 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

Zeit ist es jetzt 12.52 Uhr. 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Wegen der hohen Energiepreise infolge des Iran-Kriegs hat die EU-Kommission ihre Prognose für das Wirtschaftswachstum in Deutschland im Jahr 2026 halbiert. Die Konjunkturexperten erwarten lediglich einen Anstieg des Bruttoinlandprodukts um 0,6%. Im Herbst hatten sie noch mit einem Wachstum von 1,2% gerechnet. Auch in der Europäischen Union insgesamt dürfte die Entwicklung schwächer verlaufen als gedacht. Hier senkte die Kommission die Wachstumsprognose von 1,4% auf 1,1%. Für die 21 Staaten der Eurozone wurde sie auf 0,9% reduziert. Ein Blitzer steht in Karlsfeld und zwar auf der Allacher Straße. Hier wird beidseitig geblitzt. Wenn ihr einen Blitzer bestätigen möchtet oder einen Blitzer melden möchtet oder einen Blitzer abmelden möchtet, dann tut das ganz gerne hier bei uns auf Radio Today und wählt dafür die Studio-Hotline 089 723 2000. Das war die Donnerstagsausgabe des Hitradios hier auf Radio Today. Hier geht's gleich weiter mit dem Cajetan und der Lokalwelle. Und ich verabschiede mich. Mein Name ist Maria Rajkovic und wir hören uns dann morgen wieder.

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2: Die Zeit, es ist jetzt gleich 13.01 Uhr. 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Für euch am Mikrofon der Kajetan. Und jetzt geht's gleich weiter mit Jimi Hendrix und Hey Joe.
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1: Ich bin Helen Martin. Wegen des Iran-Kriegs sind ja die Energiepreise deutlich nach oben gegangen. Die EU-Kommission hat deshalb ihre Prognose für das Wirtschaftswachstum in Deutschland für dieses Jahr halbiert. Die Experten erwarten nur noch einen Anstieg des Bruttoinlandsprodukts um 0,6%. Im Herbst waren es noch 1,2%. Auch für die gesamte EU hat Brüssel die Prognose gesenkt. Nach der Regierungserklärung von Bayerns Ministerpräsident Söder kommt Kritik aus der Opposition. Grünen-Fraktionschefin Schulze sagte, die Grünen stimmten grundsätzlich zu, dass die Lage durch Krisen schwierig sei und es dringend Reformen brauche. Die Bundespolitik bremse aber und auch die CSU trage Verantwortung auf Bundesebene, so Schulze. Und in Bayern käme zum Beispiel der soziale Wohnungsbau nicht schnell genug voran. Die Bild-Zeitung hatte ja berichtet, dass das Renteneintrittsalter schrittweise bis zum Jahr 2060 auf 70 Jahre angehoben werden soll. Das sei ein Plan der Rentenkommission der Bundesregierung. Doch die hat diesen Bericht jetzt zurückgewiesen. Meldungen über ein höheres Renteneintrittsalter seien Spekulation, so Kanzleramtschef Frei. Er geht davon aus, dass die Einzelheiten weiterhin kontrovers diskutiert werden. Die von der Regierung eingesetzte Kommission soll ihren Bericht Ende Juni vorlegen. Ein langes Feiertagswochenende und die allerbesten Wetteraussichten. Deutschland wird zu Pfingsten unterwegs sein. Das sorgt für volle Straßen, aber auch für volle Züge. Diana Kramer mit den Einzelheiten.
2: Besonders voll dürfte es im Bahnverkehr am Freitag werden, wenn alle ins Pfingstwochenende starten und dann wieder am Pfingstmontag, wenn die Rückreise ansteht. Vor allem zwischen den großen Metropolen wie Berlin und München, Frankfurt und München oder Hamburg und Berlin rechnet die Bahn mit einer hohen Auslastung der Züge und empfiehlt Reisenden an diesen Tagen einen Sitzplatz zu reservieren.
1: Japan bekommt den weltweit ersten Pokémon-Flughafen. Und zwar wird der Flughafen Noto in der zentraljapanischen Präfektur Ishikawa entsprechend umbenannt. Ab dem 7. Juli gibt's dann über 100 Flug-Pokémon am Airport-Gebäude, 3D-Monumente von Pokémon und Merchandise-Shops. Die sollen auch Touristen in die Region locken, die 2024 von einem schweren Erdbeben getroffen worden war.
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3: Der Radio Today Verkehrsdienst meldet. Mittlerer Ring zwischen Richard-Strauss-Tunnel und Effnerstraße 1 Kilometer Stau. Radio Today wünscht eine gute Fahrt.
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3: Wir haben auf der Kreilerstraße stadtauswärts kurz vorm Schatzbogen, in der Ortsdurchfahrt Sauerlach auf der Wolfratshausener Straße, in der Ortseinfahrt Miesbach in der Rosenheimer Straße, auf der von K-Straße stadtauswärts, die Ortsdurchfahrt Weilheim auf der Münchner Straße, die Menzinger Straße stadtauswärts, in Holzkirchen die Heidstraße in einer 30er-Zone, die B388 Ortseinfahrt Eichenried von Erding kommend, die Ismaninger Straße auf Höhe der Straße beidseitig auch eine 30er-Zone. In Oberhaching die Küberstraße und die Ortsdurchfahrt Bernried die Tutzinger Straße. Dann haben wir noch in Karlsfeld die Bayernwerkstraße, die Ortsdurchfahrt Dornach Richtung Aschheim, die Mühlanger Straße Richtung Aubing nach der Brücke über die A8, die Ortseinfahrt Kempfenhausen, die Münchner Straße von Berg kommend, die Ortsausfahrt Eching Richtung Günzenhausen in einer 70er-Zone. Dann haben wir noch die Ortsausfahrt Allershausen Richtung Freiburg in einer 60er-Zone, die Ortsdurchfahrt Westling, die St. Galler Straße, die Weinberger Straße stadteinwärts, die Ortsdurchfahrt Walle, die Kreuzstraße beidseitig in einer 50er-Zone, die A995 Richtung München auf Höhe von Unterhaching in einer 120er-Zone, die Ortsausfahrt Markt Schwaben Richtung Anzing in einer 50er-Zone, in Karlsfeld die Allacher Straße beidseitig, die A8 Richtung Salzburg bei Hofolding, in Weißenfeld bei Feldkirchen die Feldkirchner Straße beidseitig in einer 30er-Zone und ganz neu, vielen Dank an den Ingo, die Albert-Rosshaupter Straße statt einwärts in einer 50er-Zone vor dem Partnachplatz, Laserpistole mit Sofortkasse. Ja, und wie immer, falls ihr noch mehr Blitzer habt oder falls ihr welche nicht finden könnt, die auf unserer Liste sind, bitte melden unter der 723-2000. Bitte nur die eine Nummer wählen, 089 für München, 723-2000.
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3: Die Schauer klingen ab, die Wolken werden weniger, teilweise klart der Himmel auf. Nur am Alpenrand gibt es noch einzelne Schauer. Die Temperaturen sinken auf 11 bis 5 Grad. Tagsüber bekommen wir einen Mix aus Wolken und Sonne. Dazu entstehen vor allem im Osten noch einzelne Schauer, im Bergland auch schwache Gewitter. Nachmittags und gegen Abend setzt sich zusehends die Sonne durch. Die Höchstwerte erreichen 17 bis 23 Grad. Von Freitag bis über das Pfingstwochenende hinaus scheint nahezu durchgehend die Sonne. Ja, und die aktuelle Temperatur in München-Thalkirchen, Pfeilgrad 21 Grad und die Zeit, es ist jetzt 13.19 Uhr.
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1: Söders neuer Kompass. Regieren mit Demut und offenen Ohren. Mehr dazu gleich. Jetzt kommt erst noch Attention.
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1: Wie sich die Zeiten ändern. Als Markus Söder vor fast genau 8 Jahren, am 18. April 2018, seine erste Regierungserklärung als Ministerpräsident hielt, strotzte der Franke vor Tatendrang und Ideen. Sage und schreibe 100 Maßnahmen kündigte er damals an. Von der Einführung einer Grenzpolizei über mehr Lehrer bis hin zum Raumfahrprogramm Bavaria One. So zeigte Söder seine sehr teure Vision für die Zukunft Bayerns auf. Am 21. Mai 2026 steht Söder wieder am Rednerpult im Landtag und hält seine inzwischen 24. Regierungserklärung als Ministerpräsident. Schon mit seinem ersten Satz kündigt er etwa zur Halbzeit der laufenden Legislaturperiode eine Standortbestimmung, eine ehrliche Bestandsaufnahme und einen Ausblick in die Zukunft an. Und um es schon an dieser Stelle zu sagen, mit dem 2018er Ankündigungsfeuerwerk hat der Auftritt nicht mehr viel zu tun. Söder kündigt an, häufiger an Plenardebatten teilzunehmen und weist ausdrücklich auch auf seinen neuen Stil hin, der sich auch äußerlich, Bart ab, oft Krawatte an, seit Wochen schon erkennen lässt. Im Bund treten

Der Radio Tude Verkehrsdienst meldet. Normaler Verkehr im Tude-Sendegebiet. Radio Tude wünscht eine gute Fahrt. Dafür haben wir jede Menge Blitzer, und zwar auf der Kreilerstraße stadtauswärts kurz vorm Schatzbogen, in der Ortsdurchfahrt Sauerlach auf der Wolfratshausener Straße, in der Ortseinfahrt Miesbach in der Rosheimer Straße, auf der Von-Kahr-Straße stadtauswärts, die Ortsdurchfahrt Weilheim auf der Münchner Straße. Dann haben wir noch die Menzinger Straße, und zwar in beide Richtungen, vielen Dank nochmal an den Olli, in Holzkirchen die Heidstraße in der 30er-Zone, die B388, die Ortseinfahrt Eichenried von Erding kommend, die Ismaninger Straße auf Höhe der Siebertstraße beidseitig in einer 30er-Zone. In Oberhaching die Küberstraße, die Ortsdurchfahrt Bernried, die Tutzinger Straße. Dann haben wir noch in Karlsfeld die Bayernwerkstraße, die Ortsdurchfahrt Walle bei der Kreuzstraße beidseitig in einer 50er-Zone, die Ortsausfahrt Mark Schwaben Richtung Anzing auch in einer 50er-Zone, in Weißenfeld bei Feldkirchen die Feldkirchner Straße beidseitig in einer 30er-Zone und ganz neu nochmal vielen Dank an den Ingo, die Albert-Ross-Haupter Straße stadteinwärts in einer 50er-Zone vor dem Partnachplatz mit Laserpistole mit Sofortkasse. Und falls ihr weitere Blitzer habt, bitte melden unter der 723 2000. Bitte nur die eine Nummer wählen. 089 für München, 723 2000.

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1: Nach Angriff auf israelisches Restaurant, Anklage in USA. Mehr dazu gleich auf Radio Today und vorher noch ein Musiktitel, und zwar Missing You von Kim English.
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1: Die aktuelle Zeit, es ist 13.53 Uhr. 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Die US-Strafverfolgungsbehörden haben Anklage gegen einen Mann erhoben, dem als Kopf einer pro-iranischen Terrorgruppierung die Beteiligung an dem Angriff auf ein israelisches Restaurant in München im März vorgeworfen wird. Neben dem Vorfall in München wird dem Mann mit irakischer Staatsangehörigkeit unter anderem die Beteiligung an Anschlägen in London, Paris und Amsterdam zur Last gelegt, wie aus US-Justizunterlagen hervorgeht. Der Iraker soll die Terroraktivitäten in Europa koordiniert haben. Seit dem Beginn des militärischen Konflikts zwischen den USA und Israel sowie dem Iran habe er andere gedrängt und angewiesen, die Interessen der USA und Israels anzugreifen und dabei auch Amerikaner und Juden zu töten, heißt es in den Beschuldigungen der Bundespolizei FBI. Unter anderem soll er auch Terrorakte in den USA befohlen haben. Unmittelbar nach dem Angriff auf das Lokal war ein Bekennervideo einer pro-iranischen Gruppierung aufgetaucht. Auch in Bayern prüfen Ermittler das Material. Man gehe davon aus, dass das Video auf die Gruppierung Harakat Ajab al-Yamin al-Islamiya, HAYI, zurückgehe. Sie soll nach Angaben der US-Justiz unter dem Kommando der iranischen Revolutionsgarden stehen. Die Gruppe wird auch vom Bundesamt für Verfassungsschutz beobachtet. Dann haben wir noch einen Blitzer, und zwar die Albert-Ross-Hauptstraße stadteinwärts in der 50er-Zone vor dem Partnachplatz. Laserpistole mit Sofortkasse. Und weitere Blitzer 723-2000.
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1: Die Zeit, es ist jetzt 14.02 Uhr. 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Für euch am Mikrofon der Kajetan. Und hier geht's jetzt weiter mit Relax und Frankie Goes to Hollywood.
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1: Ich bin Fabian Schaffer. Jetzt ist es offiziell, Torwart Manuel Neuer kehrt zur Fußball-WM in die Nationalmannschaft zurück. Bundestrainer Julian Nagelsmann hat den Kader für die Endrunde in den USA, Kanada und Mexiko bekannt gegeben. Nicht mit dabei ist entgegen vorheriger Medienberichte der Kölner Said El Mala. Ein Ticket für das Turnier bekamen hingegen unter anderem Lennart Karl, Maxi Bayer, Pascal Groß, Leon Goretzka und Jamie Leveling. Angesichts von Krisen weltweit hat Bayerns Ministerpräsident Söder in einer Regierungserklärung den Weg für Bayern gezeichnet. Economy first ist das Generalmotto für Bayern und den Bund, sagte Söder. Angela Kress berichtet aus dem Landtag.
2: Als Beispiel für Krisen nannte Söder etwa die Zollpolitik der USA, die auch den bayerischen Mittelstand treffe. Man müsse sich auf die Hinterfüße stellen und selbst besser werden, sagte Söder. Söder blickte auch nach Berlin. Der Reformprozess sei entscheidend, auch wenn er zäh sei. Er versprach, dass die bayerische Staatsregierung dabei unter anderem auf soziale Balance und Gerechtigkeit achten werde.
1: Abgelehnte Asylbewerber könnten künftig in Zentren außerhalb der EU landen. Die Verhandlungen zu der neuen EU-Rückführungsverordnung sind weitgehend abgeschlossen. Nur der Zeitpunkt des Inkrafttretens sei noch offen, wie es aus dem Europäischen Parlament hieß. Der nächste Verhandlungstermin ist für den 1. Juni geplant. Unbegleitete Minderjährige sollen von den neuen Abschieberegelungen ausgenommen bleiben. Die Bundesregierung hat einen Medienbericht über eine mögliche Anhebung des Renteneintrittsalters auf 70 Jahre zurückgewiesen. Kanzleramtschef Frei hat von Spekulationen gesprochen. Auch Mitglieder der Rentenkommission haben den Bericht der Bild-Zeitung dementiert. Es gäbe zwar Konsens, dass das Rentenalter schrittweise steigen solle, aber bisher keinerlei Festlegungen, hieß es. Die Rentenkommission will ihre Vorschläge Ende Juni vorlegen. Schnell mal das Handy checken, Nachrichten beantworten und schauen, ob's was Neues in den sozialen Medien gibt. Viele Menschen in Deutschland sind in digitaler Dauerbereitschaft, zeigt eine Umfrage der IU Internationalen Hochschule. Da haben über 80% der Befragten angegeben, dass sie mindestens einmal pro Stunde aufs Smartphone schauen, auch ohne Benachrichtigung. Bei jungen Menschen sind es sogar mehr als 90%.
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3: Der Radio Today Verkehrsdienst meldet: A99 München Südwest Richtung München Nord zwischen Dreieck München Südwest und Tunnel Aubing 2 Kilometer Stau. B304 München Richtung Dachau. Bei Mosacher Straße ist die Ampelanlage außer Betrieb. Gefahr, Vorsicht an der Kreuzung. Und auch B304 bei der Landshuter Allee ist auch die Ampelanlage außer Betrieb. Gefahr, Vorsicht an der Kreuzung. Und dann haben wir noch Mittlerer Ring zwischen B304 Landshuter Allee und Dachauer Straße 1 Kilometer Stau. Radio Today wünscht eine gute Fahrt.
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3: Wir haben auf der Kreilerstraße stadtauswärts kurz vorm Schatzbogen, in der Ortsdurchfahrt Sauerlach auf der Wolfratshausener Straße, in der Ortseinfahrt Miesbach in der Rosenheimer Straße, auf der von K-Straße stadtauswärts, die Ortsdurchfahrt Weilheim auf der Münchner Straße, die Menzinger Straße beide Richtungen, in Holzkirchen die Heidstraße in der Dreiskerzone, die B388 Ortseinfahrt Eichenried von Erding kommend, die Ismaninger Straße auf Höhe der Siebertstraße beidseitig in einer 30er-Zone, in Oberhaching die Küberstraße und die Ortsdurchfahrt Bernried die Tutzinger Straße. Weiter haben wir in Karlsfeld die Bayernwerkstraße, die Ortsdurchfahrt Dornach Richtung Aschheim, die Mühlanger Straße Richtung Aubing nach der Brücke über die A8, die Ortseinfahrt Kempfenhausen die Münchner Straße von Berg kommend, die Ortsausfahrt Eching Richtung Günzenhausen in der 70er-Zone, die Ortsausfahrt Allershausen Richtung Freising in einer 60er-Zone, die Ortsdurchfahrt Westling, die St. Galler Straße, die Weinberger Straße stadteinwärts, die Ortsdurchfahrt Valley in der Kreuzstraße beidseitig in einer 50er-Zone, die A995 Richtung München auf Höhe von Unterhaching in einer 120er-Zone, die Ortsausfahrt Markt Schwaben Richtung Anzing in einer 50er-Zone, in Karlsfeld die Allacher Straße beidseitig, die A8 Richtung Salzburg bei Hofolding, in Weißenfeld bei Feldkirchen die Feldkirchner Straße beidseitig in einer 30er-Zone und die Albert-Rosshaupter Straße statt einwärts in einer 50er-Zone vor dem Partnachplatz mit Laserpistole und Sofortkasse. Ja, und falls ihr noch mehr Blitzer für uns habt oder falls ihr welche nicht mehr finden könnt, die auf unserer Liste sind, bitte melden unter der 723 2000. Bitte nur die eine Nummer wählen: 089 für München 723 2000.
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3: Die Schauer klingen ab, die Wolken werden weniger, teilweise klart der Himmel auf. Nur am Alpenrand gibt es noch einzelne Schauer. Die Temperaturen sinken auf 11 bis 5 Grad. Tagsüber bekommen wir einen Mix aus Wolken und Sonne. Dazu entstehen vor allem im Osten noch einzelne Schauer, im Bergland auch schwache Gewitter. Nachmittags und gegen Abend setzt sich zusehends die Sonne durch. Die Höchstwerte erreichen 17 bis 23 Grad. Von Freitag bis über das Pfingstwochenende hinaus scheint nahezu durchgehend die Sonne. Ja, und die aktuelle Temperatur in München-Thalkirchen beträgt 21 Grad und die Zeit, es ist jetzt gleich 14.19 Uhr.

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1: Abgeordnetenhaus stimmt für Berliner Olympia-Bewerbung. Mehr dazu gleich auf Radio Today. Und vorher noch ein Vorgeschmack auf heute Abend mit dem Sonnenuntergang mit Sun Goes Down.
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1: Die aktuelle Zeit, es ist 14.29 Uhr. 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Das Berliner Abgeordnetenhaus hat sich für eine Olympiabewerbung der Stadt ausgesprochen. Für einen Pro-Olympia-Antrag der Koalition stimmten CDU, SPD und AfD. Linke und Grüne stimmten dagegen. Die Bewerbung sei ein echtes Zukunftsversprechen für künftige Generationen, sagte der regierende Bürgermeister Kai Wegner. Berlin ist einer von vier deutschen Olympiabewerbern, neben München, Hamburg und Nordrhein-Westfalen mit Köln als Zentrum. Am 26. September wird der Deutsche Olympische Sportbund entscheiden, mit welchem Kandidaten er ins Rennen gehen werden wird. Dann haben wir noch einen Blitzer, und zwar die Albert-Rosshaupter Straße statt einwärts in einer 50er-Zone vor dem Partnachplatz, Laserpistole mit Sofortkasse. Und falls ihr weitere Blitzer habt, bitte melden unter der 723 2000. Bitte nur die eine Nummer wählen, 089 für München, 723 2000.

Der Radio-Tude-Verkehrsdienst meldet. A9, Nürnberg Richtung München. Zwischen Allershausen und Fürholzen West ist der Standstreifen blockiert. Es besteht Gefahr durch mehrere Gegenstände auf der Fahrbahn, Reifenteile und Gefahr durch einen defekten LKW. B304 München Richtung Dachau bei der Mosacher Straße ist die Ampelanlage außer Betrieb. Gefahr und Vorsicht bitte an der Kreuzung. Außerdem die B304 bei der Landshuter Allee ist auch die Ampelanlage außer Betrieb. Gefahr und Vorsicht an der Kreuzung. Und dann haben wir noch Mittlerer Ring zwischen B304 Landshuter Allee und Dachauer Straße. 1 Kilometer Stau. Radio Tude wünscht eine gute Fahrt. Und dann haben wir noch einen Blitzer. Und zwar die Albert-Rosshaupter Straße stadteinwärts in der 50er-Zone vor dem Partnachplatz. Laserpistole mit Sofortkasse. In Weißenfeld bei Feldkirch ein weiterer Blitzer bei der Feldkirchner Straße beidseitig in der 30er-Zone. Die A8 Richtung Salzburg bei Hofolding. In Karlsfeld die Allacher Straße auch beidseitig. Die Ortsausfahrtmarkt Schwaben Richtung Anzing in einer 50er-Zone. Die A995 Richtung München auf der Höhe von Unterhaching in einer 120er-Zone. Und falls ihr weitere Blitz habt, bitte melden unter der 723 2000. Bitte nur die eine Nummer wählen, 0899 München 723 2000. Und jetzt geht's weiter mit Elton John und Don't Go Breaking My Heart.

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1: Die EU-Kommission halbiert die Wachstumsprognose für Deutschland. Mehr dazu gleich auf Radio Today und vorher noch Tom Jones mit She's a Lady.
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1: Die aktuelle Zeit, es ist 14.50 Uhr, ihr hört Radio Today. Wegen der hohen Energiepreise infolge des Iran-Kriegs hat die EU-Kommission ihre Prognose für das Wirtschaftswachstum in Deutschland im Jahr 2026 halbiert. Die Konjunkturexperten erwarten lediglich einen Anstieg des Bruttoinlandsprodukts um 0,6%. Im Herbst hatten sie noch mit einem Wachstum von 1,2% gerechnet. Auch in der Europäischen Union insgesamt dürfte die Entwicklung schwächer verlaufen als gedacht. Hier senkte die Kommission die Wachstumsprognose von 1,4% auf 1,1%. Für die 21 Staaten der Eurozone wurde sie auf 0,9% reduziert. Dann haben wir noch einen Blitzer, und zwar einen ganz neuen. Vielen Dank an den Peter. Beim Autobahnende der Tegernseer Landstraße von Unterhaching kommend, kurz vor dem McGraw-Graben, eine Radarpistole mit Sofortkasse. Und falls ihr noch einen Blitzer habt, bitte melden unter der 723 2000. Bitte nur die eine Nummer wählen. 089 für München, 723 2000.
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1: Die Zeit, es ist jetzt gleich 15.05 Uhr. 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Für euch am Mikrofon der Kajetan. Und hier geht es gleich weiter mit Joe Cocker und With a Little Help from My Friends.
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1: Ich bin Fabian Schaffer. Manuel Neuer wird die deutsche Nummer 1 im Tor. Bayern-Youngster Lennart Karl steht auch im Aufgebot, seit Elmaler fehlt. Bundestrainer Julian Nagelsmann hat den deutschen Kader für die Fußball-WM in den USA, Mexiko und Kanada bekannt gegeben.
2: Jeder weiß, glaube ich, welche Aura den Manu umgibt, welche Qualitäten er hat, was auch einer Mannschaft gibt. Und er hat sich dazu bekannt, nochmal ein Turnier zu spielen. Wir planen mit ihm als Nummer 1.
1: Ebenfalls mit dabei sind unter anderem Leon Goretzka, Leroy Sané, Pascal Groß, Maxi Bayer und als vierter Torhüter Jonas Urbich. Bayerns Ministerpräsident Söder hat im Landtag eine Regierungserklärung abgegeben. Das Motto Economy First. Demnach sieht Söder einen Schwerpunkt in Forschung und Hightech, um Wohlstand, Stabilität und Demokratie zu sichern. Söder betonte, Bayern müsse immer Innovationsland bleiben und dürfe nicht zum Billiglohnland werden. Bundeskanzler Merz schlägt für die Ukraine einen Sonderstatus als assoziiertes Mitglied der EU vor. Ein schneller, vollständiger Beitritt ist aus seiner Sicht ausgeschlossen. In einem Brief an die EU-Spitzen erklärte Merz, dass Russlands Nachbarland so enger eingebunden werden könnte. Volle Mitgliedschafts- und Stimmrechte soll die Ukraine zunächst aber nicht bekommen. Ein Pariser Berufungsgericht hat Air France und Airbus im Prozess um den Absturz eines Flugs von Rio nach Paris im Jahr 2009 schuldig gesprochen. Beide Unternehmen sind wegen fahrlässiger Tötung verurteilt worden und müssen jeweils 225.000 Euro Strafe zahlen. Bei dem Absturz damals waren 228 Menschen ums Leben gekommen, darunter 28 Deutsche. In erster Instanz waren beide Unternehmen noch freigesprochen worden. Der tote Buckelwal vor der dänischen Insel Arnholz soll heute aufs Festland geschleppt werden. Der Grund liegt an einem gut besuchten Strand im flachen Wasser und könnte dort Anwohner und Touristen beeinträchtigen. Voraussichtlich morgen soll der Kadaver dann obduziert werden. Der Wal war mehrfach an der deutschen Küste gestrandet. Eine private Initiative hatte ihn dann in die Nordsee transportiert und freigelassen.
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3: Der Radio Today Verkehrsdienst meldet: A9 Nürnberg Richtung München zwischen Garching Nord und Kreuz München Nord 3 Kilometer Stau und zwischen Garching Süd und Fröttmanning Süd ist der Standstreifen blockiert, Gefahr durch eine ungesicherte Unfallstelle. Und in der Gegenrichtung A9 München Richtung Nürnberg zwischen Kreuz München Nord und Garching Süd 1 Kilometer Stau. A99 München Nord Richtung München Süd zwischen Hohenbrunn und Ottobrunn Gefahr durch Gegenstände, Reifenteile auf der Fahrbahn und Gefahr durch Personen auf der Fahrbahn. A99 München Südwest Richtung München Nord zwischen Germering Nord und Tunnel Aubing 1 Kilometer Stau. A99 München Nord Richtung München Südwest zwischen Neuherberg und Ludwigsfeld 5 Kilometer Stau. Mittlerer Ring zwischen B304 Landshuter Allee und Dachauer Straße ist der rechte Fahrstreifen blockiert. Gefahr durch einen defekten PKW 1 Kilometer Stau. Radio Today wünscht eine gute Fahrt.
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3: Wir haben auf der Kreilerstraße stadtauswärts kurz vorm Schatzbogen, in der Ortsdurchfahrt Sauerlach auf der Wolfratshausener Straße, in der Ortseinfahrt Miesbach in der Rosenheimer Straße, auf der von K-Straße stadtauswärts, die Ortsdurchfahrt Weilheim auf der Münchner Straße, die Menzinger Straße beidseitig, in Holzkirchen die Heidstraße in der 30er-Zone, die B388 Ortseinfahrt Eichenried von Erding kommend, die Ismaninger Straße auf Höhe der Siebertstraße auch beidseitig in einer 30er-Zone. In Oberhaching die Küberstraße und die Ortsdurchfahrt Bernried die Tutzinger Straße. Weiter haben wir die Ortsausfahrt Eching Richtung Günzenhausen in einer 70er-Zone, die Ortsausfahrt Allershausen Richtung Freising in einer 60er-Zone, die Ortsdurchfahrt Westling, die St. Galler Straße, die Weinberger Straße stadteinwärts, die Ortsdurchfahrt Walle in der Kreuzstraße beidseitig in einer 50er-Zone, die A995 Richtung München an Höhe von Unterhaching in einer 120er-Zone. Die Ortsausfahrt Markt Schwaben Richtung Anzing in einer 50er-Zone. In Karlsfeld die Allacher Straße beidseitig. Die A8 Richtung Salzburg bei Hofolding. In Weißenfeld bei Feldkirchen die Feldkirchner Straße auch beidseitig in einer 30er-Zone. Die Albert-Rosshaupter Straße stadteinwärts in einer 50er-Zone vor dem Partnachplatz. Laserpistole mit Sofortkasse. Und am Autobahnende die Tegernseer Landstraße von Unterhaching kommend. Kurz kurz vor dem McGraw-Graben eine Radarpistole mit Sofortkasse. Vielen Dank nochmal an den Peter. Ja, und falls ihr weitere Blitze habt oder falls ihr welche nicht mehr finden könnt, die auf unserer Liste sind, bitte melden unter der 723 2000. Bitte nur die eine Nummer wählen. 089 für München 723 2000.
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3: Die Schauer klingen ab, die Wolken werden weniger, teilweise klar der Himmel auf. Nur am Alpenrand gibt es noch einzelne Schauer. Die Temperaturen sinken auf 11 bis 5 Grad. Tagsüber bekommen wir einen Mix aus Wolken und Sonne. Dazu entstehen vor allem im Osten noch einzelne Schauer, im Bergland auch schwache Gewitter. Nachmittags und gegen Abend setzt sich zusehends die Sonne durch. Die Höchstwerte erreichen 17 bis 23 Grad. Von Freitag bis über das Pfingstwochenende hinaus scheint nahezu durchgehend die Sonne. Ja, und die aktuelle Temperatur in München-Thalkirchen beträgt Peilgrad 22 Grad und die Zeit, es ist jetzt gleich 15.21 Uhr.

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1: Südzucker rutscht noch tiefer in die roten Zahlen. Mehr dazu gleich auf Radio Today. Vorher noch ein Musiktitel, und zwar die Revivalists mit Wish I Knew You.
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1: Die aktuelle Zeit, es ist 15.32 Uhr. 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Ein schwieriges Zuckergeschäft und hohe Abschreibungen haben dem Südzuckerkonzern mit Sitz in Mannheim ein weiteres Verlustjahr eingebrockt. Im Ende Februar abgelaufenen Geschäftsjahr

der Vorstand seine bisherige Umsatzprognose für das laufende Geschäftsjahr 26/27. Demnach soll der Erlös bei 8,0 bis 8,4 Milliarden Euro liegen und damit nur im Bestfall etwa auf dem Vorjahresniveau. Tja, dann haben wir noch einen Blitzer, und zwar am Autobahnende, die Tegernseer Landstraße von Unterhaching kommend, kurz vor dem McGraw-Graben, eine Radarpistole mit Sofortkasse. Und falls hier weitere Blitzer, bitte melden unter der 723 2000. Bitte nur die eine Nummer wählen, 089 für München, 723 2000.

Der Radio Today Verkehrsdienst meldet A9 Nürnberg Richtung München. Zwischen Garching Nord und Kreuz München Nord 3 Kilometer Stau. Zwischen Garching Süd und Fröttmanning Süd ist der Standstreifen blockiert, Gefahr durch eine ungesicherte Unfallstelle. A9 München Richtung Nürnberg. Zwischen Freimann und Garching Süd 3 Kilometer Stau. A99 München Nord Richtung München Süd. Zwischen Kirchheim und Kreuz München Ost ist der Standstreifen blockiert, Gefahr durch Gegenstände, Reifenteile auf der Fahrbahn, ein defekter LKW. A99 München Südwest Richtung München Nord, zwischen Dreieck München Südwest und Germering Nord 2 Kilometer Stau. A99 München Nord Richtung München Südwest, zwischen Neuherberg und Ludwigsfeld 4 Kilometer Stau. B471 Oberschleißheim Richtung H, zwischen Graf Zeppelinplatz und Ismaning auch 4 Kilometer Stau. B471 Garching Richtung Oberschleißheim, zwischen Zeppelinstraße und Ingolstädter Landstraße 1 Kilometer Stau. Mittlerer Ring zwischen B304 Landshuter Allee und Dachauer Straße ist der rechte Fahrstreifen blockiert, Gefahr durch einen defekten PKW, 1 Kilometer Stau, und zwischen Heckenstaller Tunnel und Luise-Kisselbach Tunnel auch 1 Kilometer Stau. Radio Tuner wünscht eine gute Fahrt. Geblitzt wird. Die Albert-Rosshaupter Straße stadteinwärts in der 50er Zone vor dem Partnachplatz, Laserpistole mit Sofortkasse. Und Tegernseer Landstraße von Unterhaching kommen kurz vor dem McGraw-Graben beim Autobahnende, Radarpistole auch mit Sofortkasse. Und weitere Blitzer 723 2000.

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1: Dresden hat ein neues Brückenproblem. Mehr dazu gleich auf Radio Today. Vorher noch ein Musiktitel und zwar War mit Cisco Kid.
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1: Die aktuelle Zeit, es ist 15.51 Uhr. 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Dresden steht vor einem weiteren massiven Brückenproblem. Nach Vollsperrung der maroden Brücke Budapester Straße, die auch über die Bahngleise unweit des Hauptbahnhofs führt, sollen nun Notpfeiler zur Abstützung installiert werden. Nach Einschätzung von Brückenexperte Steffen Marx liegen die Kosten für einen Neubau der Brücke Budapester Straße in einer Größenordnung wie bei der 2024 teilweise eingestürzten und dann abgerissenen Carola-Brücke. Sie soll ab Mai 2028 wieder aufgebaut werden und 140 Millionen Euro kosten. Die Brücke Budapester Straße ist eine der wichtigsten Verkehrsadern in Dresden. Sie entstand noch vor der Carola-Brücke in gleicher Bauweise mit Spannbeton. Nach dem Teileinsturz der Elbbrücke hatte man auch die anderen Brückenbauwerke in Dresden und ganz Sachsen unter die Lupe genommen. Am 8. Mai wurde der Verkehr auf der Brücke in Dresden auf eine Spur in jeder Richtung und Fahrzeuge bis 7,5 Tonnen begrenzt. Dennoch seien weiter 40 Tonner über die Brücke gefahren, hieß es. Man könne nicht rund um die Uhr kontrollieren. Als neue Schadensbilder bekannt wurden, zog die Stadt die Notbremse und legte den Verkehr auf der Brücke am 13. Mai lahm. Wenn man den Verkehr weiter zugelassen hätte, wäre das Bauwerk eingestürzt, stellte Marx unmissverständlich klar. Ja, und dann haben wir noch einen Blitzer, und zwar die Tegernseer Landstraße von Unterhaching kommend kurz vor dem Autobahnende beim McGraw-Graben, Radarpistole mit Sofortkasse. Und weitere Blitzer bitte melden unter der 723 2000. Bitte nur die eine Nummer wählen. 089 für München, 723 2000. Das war die Lokalwelle. Es verabschiedet sich der Kajetan. Hier geht es jetzt weiter mit dem V und der Quicktimes.

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1: Servus ihr Lieben, 16.01 Uhr die Zeit. Weiter geht's jetzt hier mit der Quicktimes am Donnerstag, dem 21. Mai. Durch einen erfolgreichen Nachmittag mit der Open Line, unserem Radioflohmarkt. Am Mikrofon für euch der Pfau. Auf.
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1: Ich bin Fabian Schaffer. Das Sensations-Comeback von Manuel Neuer ist perfekt. Der Bayern-Keeper steht offiziell im 26-köpfigen DFB-Kader für die Fußball-WM, den Bundestrainer Julian Nagelsmann heute bekannt gegeben hat. Wer sonst noch für Deutschland zur WM fährt, berichtet Pia Wegner.
2: Namen wie den von Kapitän Joshua Kimmich, Nico Schlotterbeck oder Leon Goretzka hat der DFB bereits im Laufe des Vormittags veröffentlicht. Das Comeback von Manuel Neuer als deutsche Nummer 1 hingegen hob der Bundestrainer sich für die offizielle Kaderverkündung auf. Neben bewährten Nationalspielern besteht der Kader aber auch aus einigen WM-Neulingen wie Malik Chow, Lennart Kahl und Nathaniel Brown.
1: Bayerns Ministerpräsident Söder hat im Landtag ein neues Verhältnis zur Opposition versprochen. Es sei wichtiger denn je, einander zuzuhören, statt sich nur zu beschimpfen, sagte er bei seiner Regierungserklärung. Auch er selbst wolle in Zukunft stärker darauf achten, dass Ton und Stil zur Lage der Demokratie passten. Inhaltlich sieht Söder Bayern auf einem insgesamt guten Weg. Man wolle den Dreiklang aus Innovation, Transformation und Investition fortsetzen. Die Bundesregierung hat seinen Bericht über eine mögliche Anhebung des Renteneintrittsalters auf 70 Jahre zurückgewiesen. Kanzleramtschef Frei sprach bei Welt TV von Spekulationen. Man müsse mit solchen Wasserstandsmeldungen sehr vorsichtig sein. Die Bild hatte berichtet, dass die Rentenkommission rät, das Renteneintrittsalter schrittweise von 67 auf 70 Jahre anzuheben. Mehr als die Hälfte der Menschen hierzulande geht davon aus, dass die Behörden schlecht vorbereitet sind auf einen größeren Stromausfall. Das geht aus einer Umfrage für das Vergleichsportal Verivox hervor. Nur rund 13% betrachten die Behörden als gut vorbereitet. Allerdings haben nur 30% selbst Maßnahmen getroffen, also etwa Nahrungs- und Wasservorräte oder Leuchtmittel wie Kerzen angeschafft. Die Bundesanwaltschaft hat in Hamburg Anklage gegen einen mutmaßlichen Spion Irans erhoben. Die Karlsruher Behörde wirft dem Dänen unter anderem vor, im Auftrag eines iranischen Geheimdienstes zur Vorbereitung von Mord- und Brandanschlägen Juden in Deutschland ausgespäht zu haben. Einem mitangeklagten Afghanen werde versuchte Beteiligung an einem Mord zur Last gelegt.
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3: Einblick auf Bayern Straßen, hier ist der Radio Today Verkehrsdienst untermeldet auf der A9 Nürnberg Richtung München. Zwischen Garching Nord und Garching Süd, da haben wir Stau. Auf der A9 in der Gegenrichtung zwischen Freimann und Kreuz München Nord 2 Kilometer Stau. Auf der A99 zwischen Dreieck München Südwest und Tunnel Aubing, zwischen Neuherberg und Tunnel Allach sowie zwischen Aschheim, Ismaning und Kirchheim staut es sich. Dann auf dem mittleren Ring, Feierabend typisch. Ich wünsche euch eine gute Fahrt.
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3: Geblitzt wird auf der Tegernseer Landstraße von Unterhaching kommend, und zwar kurz vor Meckrongraben. Zwar mit Laserpistole und Sofortkasse, das gleiche auf der Albert-Roßhaupter Straße vor dem Partnachplatz. Dann haben wir ein paar Anhänger. Es wird geblitzt auf der Keiler Straße, statt auswärts kurz vor dem Schatzbogen. In der Ortsdurchfahrt Sauerlach, in der Ortseinfahrt Miesbach, auf der von Kahr Straße, statt auswärts. In der Ortsdurchfahrt Weilheim, auf der Münchner Straße, auf der Menzinger Straße Richtung Allach, in Holzkirchen auf der Heidstraße. Dann in der Ortseinfahrt Eichenried von Erding kommend, auf der Ismaninger Straße Höhe Siebertstraße, in Oberhaching auf der Küberstraße und in der Ortsdurchfahrt Bernried auf der Tutzinger Straße. Für weitere Blitzer wählt gern die 723-2000.
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3: Gut geschmiert ist halb verbrannt, gilt nicht nur fürs Grillfleisch, sondern auch für die Haut, denn von Freitag bis übers Pfingstwochenende hinaus wird's richtig schön sommerlich warm. Die Temperatur hier gemessen in München, Thalkirchen 21 Grad, die Zeit, es ist jetzt 16:19 Uhr.

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1: 16.30 Uhr, das ist die Zeit für den Radioflohmarkt. Die Open Line, 3 Minuten geht sie maximal. Wenn kein Anruf reingeht, machen wir natürlich gleich weiter mit Musik. Aber die Chance habt ihr am besten 2 Minuten früher anrufen. 723-2000, die Nummer.
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3: Servus, Fragner, wie geht's dir denn so?
4: Ach du, was soll ich sagen? Mein Garten macht mir Sorgen, der gehört mal wieder so richtig hergerichtet.
3: München Süd. Geschissen, Alter, kennst du denn den Song von Uwe Schäler nicht?
4: Ein Song? Was für ein Song?
3: Gartenwelt. Na, der lacht doch gerade im Radio, hoch einmal.
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4: Hey, check gar nichts, was soll das sein?
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6: Servus zusammen.
3: Ja, da schau her, der Uwe Schäler persönlich.
4: Nein, doch. Oh.
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0: 16.30 Uhr die Zeit, pünktlicher geht's nicht. Jetzt startet die Open Line. Das ist unser Radioflohmarkt. Einen gibt's noch gegen 19.30 Uhr, also der letzte für heute dann. Aber jetzt habt ihr die Möglichkeit, hier anzurufen unter der ganz normalen Studionummer der 723-2000, um etwas zu verkaufen. Von privat an privat, nennt nur euren Vornamen, zweimal die Telefonnummer und kurz, um was es sich handelt.
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0: Was kann man hier anbieten? Alles, was man bei einem normalen Flohmarkt auch anbieten darf. Auch größere Sachen, die nicht auf den Tapeziertisch passen. Flieger, Boote, Fahrzeuge aller Art. Der Steinway-Flügel oder von einem anderen Hersteller. Große Antiquitäten, aber auch kleine, feine Sachen. Was klein und fein ist, ist meist am teuersten. Vielleicht seid ihr am Umziehen, habt ganz viel Möbel abzugeben oder überhaupt den gesamten, wie sagt man, das Inventar. Dann wählt jetzt die 089-723-2000 und ihr seid wirklich live. Das heißt, alle, die jetzt Radio Today hören, die hören natürlich auch euch und das erhöht natürlich die Verkaufschancen. Also zum Beispiel, wenn ihr ein Auto anzubieten habt, ruft jetzt an 723-2000 Vorwahl München. Jetzt die Nummer. Nennt bloß euren Vornamen. Ganz kurze Beschreibung des Fahrzeugs. Vielleicht noch eine Preisvorstellung, eine ungefähre. Dann langsam zweimal die Telefonnummer für die Hörer zum Mitschreiben, die vielleicht jetzt gerade mit Zettel und Stift parat darauf warten. Und schon habt ihr eine Anzeige gestartet. Kann man wunderbar auch doppelt machen, wenn man sowieso im Internet schon was auf irgendeinem Portal stehen hat. Wenn ihr was sucht, das gleiche Spiel 089-723-2000. Da kein Anruf reingeht, nach mehreren Aufrufen machen wir sofort weiter mit den Classics.

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1: Radio war das mit You Can't Change That. 16.39 Uhr die Zeit, hier ist der Blick auf Bayern Straßen, hier ist der Radio Today Verkehrsdienst und der meldet auf der A9 Nürnberg Richtung München zwischen Brunngras und Garching, hier haben wir Stau in der Gegenrichtung zwischen Fröttmanning Süd und Kreuz München Nord. Auf der A99 staut es sich München Dreieck, München Südwest und Tunnel Aubing zwischen Neuherberg und Ludwigsfeld, zwischen Kreuz München West und Lochhausen, zwischen Kreuz München Nord und Aschheim. Wir haben Stau auf der B471 Garching Richtung H zwischen Garching und Ismaning. Und auf dem mittleren Ring geht's auch schon los. Feierabend typisch. Ich wünsche euch eine gute Fahrt. Jeder Blitzersalat. Es wird geblitzt auf der Tegernseer Landstraße von Unterhaching kommend, kurz vor McGraw-Graben, dann auf der Albert-Rosshaupter Straße vor dem Partnachplatz in der Ortsdurchfahrt Bernried in Oberhaching, auf der Küberstraße, auf der Ismaninger Straße Höhe Siebertstraße in der Ortseinfahrt Eichenried, von Erding kommend in Holzkirchen auf der Heidstraße, auf der Menzinger Straße Richtung Allach, in der Ortsdurchfahrt Weilheim, auf der Münchner Straße, auf der von Karstraße statt auswärts in der Ortseinfahrt Miesbach, in der Ortsdurchfahrt Sauerlach, auf der Kreiler Straße statt auswärts. Und zwar kurz vor dem Schatzbogen. Falls ihr auch noch einen Blitzer entdeckt habt, den melden möchtet oder einen abmelden wollt von den Anhängern, wählt gern die 723 2000.
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1: Ein 95-jähriger Mann ist in Mannheim von Betrügern um Schmuck im Wert eines niedrigen sechsstelligen Betrags gebracht worden. Unglaublich, mehr dazu gleich hier in meiner nächsten Meldung.
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0: 16.53 Uhr, die Zeit, ihr hört die Quicktimes auf Radio Today. Ein 95-jähriger Mann ist in Mannheim von Betrügern um Schmuck im Wert eines sechsstelligen Betrags gebracht worden. Ein unbekannter Anrufer gab sich als Polizeibeamter aus und erklärte dem Senior, seine Personalien seien bei einer Täterfestnahme gefunden worden und seine Wertsachen seien in Gefahr, wie die Polizei mitteilte. Der 95-Jährige listete daraufhin aus Angst seine Wertgegenstände auf und legte mehrere Schmuckstücke in eine Tasche. Diese übergab er am Dienstag an seiner Haustür an eine unbekannte Person, die sich ebenfalls als Polizist ausgab. Später informierten Angehörige die Polizei über diesen Überfall. Hätte er doch einfach aufgelegt. Auf der Albert-Roßhaupter Straße vor dem Partnachplatz. Hier wird geblitzt und zwar mit Laserpistole und Sofortkasse abkassiert. Ich wünsche euch eine blitzfreie Weiterfahrt. Falls ihr einen Blitzer habt, ruft ihr gerne an. Die Nummer kennt ihr, 723 2000. Jetzt geht's weiter mit The Rasmus.
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2: 17 Uhr genau, ihr hört die zweite Stunde der Quicktimes am Mikrofon für euch, der Pfau. Und das aus München, Thalkirchen, dem sonnigen, auf Radio.
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1: Ich bin Fabian Schaffer. Bayerns Ministerpräsident Söder hat heute im Landtag eine Regierungserklärung gehalten. Als Generalmotto bezeichnete er Economy First für den Bund und für Bayern. Von der Wirtschaft kommt dafür Unterstützung. Janina Singer berichtet.
2: Die Vereinigung der bayerischen Wirtschaft lobt, Söder habe mit der Erklärung starke Impulse gesetzt. Bayern sei schon erfolgreicher als andere Bundesländer, so die VBW. Die schwarz-rote Koalition in Berlin müsse aber aufhören, an einzelnen Symptomen herumzudoktern und stattdessen tiefgreifende und umfassende Reformen anstoßen.
1: In Hamburg hat der Generalbundesanwalt zwei Männer angeklagt. Sie sollen für den Iran Mordanschläge vorbereitet haben. Ziel waren demnach der Präsident des Zentralrats der Juden in Deutschland Schuster und der Vorsitzende der Deutsch-Israelischen Gesellschaft Beck. Geplant gewesen seien außerdem Brandanschläge auf zwei jüdische Geschäfte in Berlin. Die beiden waren im vergangenen Jahr in Dänemark festgenommen worden. Die Deutsche Bahn rechnet am Pfingstwochenende vor allem morgen und am Montag mit vielen Fahrgästen und entsprechend vollen Zügen. Besonders viele Reisende würden zwischen den großen Metropolen erwartet, beispielsweise zwischen Berlin und München. Die Bahn empfiehlt Reisenden besonders an diesen Tagen einen Sitzplatz zu reservieren. Neuer Tagesrekord. Auf der nepalesischen Seite des Mount Everest haben an einem Tag 269 Kletterer den Gipfel des höchsten Bergs der Erde erreicht. Behördenangaben zufolge lag der bisherige Rekord aus dem Jahr 2019 bei 223 Besteigungen. Angesichts des Andrangs war die Route auf den letzten Metern bis zum Gipfel überfüllt. Die Folge war ein Menschenstau auf 8400 Metern Höhe. Fußball-Bundestrainer Julian Nagelsmann hat bekannt gegeben, wen er mit zur WM nimmt. Das sind unter anderem die Stürmer Nick Woltemade, Maxi Bayer und Dennis Undaff. Dazu kommen langjährige Nationalspieler wie Kapitän Joshua Kimmich, Nico Schlotterbeck, Kai Havertz oder Jamal Musiala. Außerdem kehrt Rekordtorwart Manuel Neuer 2 Jahre nach seinem Rücktritt in die Nationalmannschaft zurück.
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3: Der Radio Today Verkehrsdienst meldet auf der A9 München Richtung Nürnberg zwischen Kreuzneufahrn und Fürholzen Ost. Hier haben wir Stau. Auf der A94 München Richtung Passau zwischen Hohenlinden und Paarstetten hier gefahrtig Fahrzeugteile auf der Fahrbahn. Auf der A99 zwischen Neuherberg und Ludwigsfeld staut es sich. Sowie zwischen Kreuz München West und Lochhausen, zwischen Aschheim und Vaterstetten West. Zwischen Dreieck München Südwest und Tunnel Aubing. Wir haben Stau auf der B471 Oberschleißheim Richtung Fürstenfeldbruck und zwar vor Oberschleißheim, dann auf dem mittleren Ring. Feierabend typisch. Ich wünsche euch eine gute Fahrt.
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3: Gewitzwert am Ende der A8 in Obermenzing, Il Classico, grazie mille Franco. Und dann haben wir einen Blitzer auf der Tickernseerlandstraße von Unterhaching kommend, kurz vor McGraw-Graben, hier auch mit Laserpistole und Sofortkasse. Dann haben wir ein paar Blitzeranhänger. Auf der Keilerstraße wird gewitzt, statt auswärts kurz vor dem Schatzbogen, in der Ortsdurchfahrt Sauerlach, in der Ortseinfahrt Miesbach, auf der von Karstraße, statt auswärts, in der Ortsdurchfahrt Weilheim, auf der Münchner Straße, auf der Menzinger Straße Richtung Allach, in Holzkirchen, auf der Heidstraße, in der Ortseinfahrt Eichenried von Erding kommend, auf der Ismaninger Straße, Höhe Siebertstraße, beidseitig in Oberhaching, auf der Küberstraße und in der Ortsdurchfahrt Bernried auf der Tutzinger Straße. Für weitere Blitzer wählt gern die 723-2000.
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3: Holt die Sommerkleidung aus dem Schrank. Von Freitag bis übers Pfingstwochenende hinaus wird's richtig schön sommerlich warm. Lädt zum Grillinger ein und die Temperatur hier im sonnigen München-Thalkirchen 21 Grad. Die Zeit, es ist jetzt 17.22 Uhr. Weiter geht's mit Mongo Santa Maria.
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1: Bundeskanzler Friedrich Merz schlägt für die Ukraine einen Sonderstatus vor. Wie er das meint, erfahrt ihr gleich.
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17.31 Uhr die Zeit. Ihr hört die Quicktimes auf Radio Today. Bundeskanzler Friedrich Merz schlägt für die Ukraine einen Sonderstatus als assoziiertes Mitglied der EU vor. Ein schneller, vollständiger Beitritt ist aus seiner Sicht ausgeschlossen. In einem Brief an die EU-Spitzen erklärt der CDU-Politiker, dass Russlands Nachbarland so enger in Institutionen wie den Ministerrat und die Europäische Kommission eingebunden werden könnte. Volle Mitgliedschafts- und Stimmrechte soll die Ukraine zunächst aber nicht bekommen. Merz begründet den Vorstoß auch mit der besonderen Lage der Ukraine als Land im Krieg. Die Susi hat gerade angerufen. Sie meldet uns einen neuen Blitzer. Danke, Susi. Und zwar in der Ortseinfahrt Gronsdorf von München kommend wird geblitzt. Für weitere Blitzer, die ihr entdeckt habt und melden möchtet, wählt gern die Studionummer 723 2000.

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1: Nach Popmusik geht's weiter mit einem Blick auf Bayerns Straßen. Hier ist der Radio Today Verkehrsdienst, 17.40 Uhr die Zeit. Auf der A9 München Richtung Nürnberg. Bei Kreuz Neufahren haben wir Stau. Auf der A99, da staut es sich zwischen Neuherberg und Tunnel Allach, zwischen Kreuz München West und Lochhausen, zwischen Dreieck München Südwest und Tunnel Aubingen, zwischen Aschheim und Vaterstetten West. Dann haben wir Stau auf dem Mittleren Ring. Feierabend typisch. Today wünscht euch eine gute Fahrt. Der Peter hat gerade angerufen. Merci Peter, er ruft gerade an wegen einem Blitzer auf der Ismaninger Straße, Stadteinwärtshöhe, Haus Nummer 80. Dann hat die Susi nochmal den Blitzer präzisiert, und zwar in der Ortseinfahrt Gronsdorf von Salmdorf kommen. Das ist die Schneiderhofstraße, wird beidseitig fotografiert, wenn ihr zu schnell seid. Danke Susi. Dann am Ende der A8 in Obermenzing, der kam vom Franco nochmal, grazie mille. Und dann haben wir noch auf der Tegernseer Landstraße von Unterhaching kommend Richtung Meckrohrgraben ein Blitzer. Geblitzt wird in der Ortsdurchfahrt Bernried, in Oberhaching auf der Küberstraße, auf der Ismaninger Straße, Höhe Siebertstraße, in der Ortseinfahrt Eichenried, in Holzkirchen auf der Heidstraße, auf der Menzinger Richtung Allach, in der Ortsdurchfahrt Weilheim auf der Münchner Straße, auf der von Karstraße, stadtauswärts in der Ortseinfahrt Miesbach, in der Ortsdurchfahrt Sauerlach und auf der Kreiler Straße, stadtauswärts kurz vor dem Schatzbogen. Falls ihr noch einen Blitzer habt, gerne melden hier unter der 723-2000. Weiter geht's jetzt mit Rock'n'Roll.
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1: Die traditionellen Wiesenfestzelte gelten als Sinnbild bayerischer Gemütlichkeit und Herzstück des größten Volksfests. Sollen sie wirklich europaweit ausgeschrieben werden? Das erfahrt ihr gleich.
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0: 17.52 Uhr, die Zeit, das war Autobahn mit Disco. Und beim Feiern bleiben wir auch. Denn die traditionellen Wiesenfestzelte gelten nicht nur als Symbol bayerischer Gemütlichkeit und Herzstück des größten Volksfests, sollen sie wirklich europaweit ausgeschrieben werden. Mit einem entsprechenden Vorstoß sorgte zumindest ein Münchner Wirt für erheblichen Wirbel. Nun ist er damit vorerst gescheitert. Die Vergabekammer Südbayern wies seinen Nachprüfungsantrag gegen die Vergabe von zwei großen Wiesenzelten zurück, wie die Regierung von Oberbayern mitteilte. Der Wiesenchef und Wirtschaftsreferent der Stadt, Christian Scharpf von der SPD, begrüßte die Entscheidung. Das sei ein guter Tag für die Wiesen, denn sie würde damit nicht zu einer gesichtslosen Großveranstaltung irgendwo in Europa, so Scharpf. Das Oktoberfest bleibe ein Münchner und bayerisches Volksfest mit einer über 200-jährigen Tradition, die weltweit einzigartig ist. Genau diese Identität bleibt durch diese Entscheidung auch erhalten. Darauf ein Prosit der Gemütlichkeit. Zum Wohl, wenn ihr schon dürft. Und hier noch ein Blitzer, der neueste, Ismaninger Straße, Höhe Haus Nummer 80. Nochmal danke, Peter. Ein Anhänger für weitere wählt gern die 723-2000.
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1: 18.01 Uhr die Zeit. Schön, dass ihr dabei seid in der dritten Stunde der Quicktimes Richtung Feierabend. Zumindest für die meisten geht's schwungvoll weiter mit den besten Classics aller Zeiten für die besten Hörer aller Zeiten. Am Mikrofon für euch der Pfau.
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0: 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Ich bin Fabian Schaffer. Der Iran soll Anschläge in Deutschland geplant haben. Laut Anklage sollten zwei Männer im Auftrag des iranischen Geheimdienstes Attentate auf jüdische und israelische Ziele in Berlin verüben. Außerdem war nach Überzeugung der Bundesanwaltschaft die Ermordung unter anderem des grünen Politikers Beck geplant. Er ist Vorsitzender der Deutsch-Israelischen Gesellschaft. Auch der Vorsitzende des Zentralrats der Juden, Schuster, gehörte demnach zu den Attentatszielen. Nach der Regierungserklärung von Bayerns Ministerpräsident Söder kommt Kritik aus der Opposition. Grünen-Fraktionschefin Schulze sagte, die Grünen stimmten grundsätzlich zu, dass die Lage durch Krisen schwierig sei und es dringend Reformen brauche. Die Bundespolitik bremse aber und auch die CSU trage Verantwortung auf Bundesebene, so Schulze. Und in Bayern käme zum Beispiel der soziale Wohnungsbau nicht schnell genug voran. Helfer haben eine zweite Leiche nach dem Hauseinsturz in Görlitz geborgen. Bei der Toten handelt es sich um die vermisste 26-jährige Frau aus Rumänien. Das teilte die Polizei mit. Zuvor war bereits eine 25-jährige tot in den Trümmern gefunden worden. Einsatzkräfte suchen noch nach einem dritten Vermissten. Das Haus mit Miet- und Ferienwohnungen war am Montagabend eingestürzt. Vermutet wird eine Gasexplosion. Die Bundesregierung hat einen Medienbericht über eine mögliche Anhebung des Renteneintrittsalters auf 70 Jahre zurückgewiesen. Kanzleramtschef Frei hat von Spekulationen gesprochen. Auch Mitglieder der Rentenkommission haben den Bericht der Bild-Zeitung dementiert. Es gäbe zwar Konsens, dass das Rentenalter schrittweise steigen solle, aber bisher keinerlei Festlegungen, hieß es. Die Rentenkommission will ihre Vorschläge Ende Juni vorlegen. Manuel Neuer wird die deutsche Nummer 1 im Tor. Bayern-Youngster Lennart Karl steht auch im Aufgebot, seit Elmala fehlt. Bundestrainer Julian Nagelsmann hat den deutschen Kader für die Fußball-WM in den USA, Mexiko und Kanada bekannt gegeben.
1: Jeder weiß, glaube ich, welche Aura dem Manu gibt, welche Qualitäten er hat, was auch einer Mannschaft gibt. Und er hat sich dazu bekannt, nochmal ein Turnier zu spielen. Wir planen mit ihm als Nummer 1.
0: Ebenfalls mit dabei sind unter anderem Leon Goretzka, Leroy Sané, Pascal Groß, Maxi Bayer und als Trainingstorhüter Jonas Urbich.
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3: Der Radio Today Verkehrsdienst meldet auf der A99 zwischen Neuherberg und Ludwigsfeld Stau sowie zwischen Kreuz München West und Lochhausen, zwischen Dreieck München Südwest und Tunnel Aubing. Auf dem mittleren Ring bloß noch zwischen Brudermühlbrücke und Plinganser, zwischen Petuel-Tunnel und Effner-Tunnel Tendenz abnehmen. Today wünscht euch eine gute Fahrt.
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3: Der Blitz wird am Ende der A8 in Obermenzing in der Ortseinfahrt Gronsdorf und zwar von Salmdorf kommen beidseitig. Dann folgen ein paar Anhänger auf der Ismaninger Straße Höhe Haus Nummer 80. Dann in der Ortsdurchfahrt Bernried in Oberhaching auf der Küberstraße. In der Ortseinfahrt Eichenried in Holzkirchen auf der Heidstraße auf der Menzinger Straße Richtung Allach. In der Ortsdurchfahrt Weilheim auf der Münchner Straße auf der von Kahr Straße. Stammt auswärts in der Ortseinfahrt Miesbach, in der Ortsdurchfahrt Sauerlach, auf der Kreiler Straße statt auswärts. Für weitere Blitzer wählt die 723-2000.
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3: Von Freitag bis übers Pfingstwochenende hinaus wird es richtig schön sommerlich warm werden. Die Temperatur hier 21 Grad in München, Thalkirchen, die Zeit. Es ist jetzt 18.18 Uhr.
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1: Ein Wohnmobil mit einer 78-jährigen Fahrerin ist einen Abhang hinunter gekippt und zwar in einen Fluss hinein. Mehr Angaben dazu gleich.
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So stellt man sich seinen Urlaub nicht vor. 18.29 Uhr die Zeit. Ihr hört die Quick Times auf Radio Today. Ein Wohnmobil ist mit einer 78-jährigen Fahrerin einen Abhang in Nesselwang im Landkreis Ostallgäu hinuntergerollt und in einen Bach gekippt. Dabei gelangte laut Polizei Öl ins Wasser. Die Feuerwehr befreite die 78-Jährige und ein Schwerlastkran barg das Wohnmobil. Die Frau ist den Angaben zufolge leicht verletzt worden. Die Polizei teilte mit, die Fahrerin hatte am Fahrzeug keinen Gang eingelegt und die Handbremse nicht gezogen. Daher wird gegen sie laut Polizei ein Verfahren wegen einer Verkehrsordnungswidrigkeit eingeleitet. Also es gibt einen Schaden von etwa 160.000 Euro ist entstanden, auch weil das Wohnmobil beim Herunterrollen noch gegen ein anderes geparktes Wohnmobil gestoßen ist. Ja, dieser Urlaubstrip fiel ins Wasser. Und hier noch ein Blitzer-Anhänger am Ende der A8 in Obermenzing. Der Klassiker für weitere Blitzer wählt gern die Studionummer 723 2000.

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1: 18.40 Uhr die Zeit, hier ist der Radio Today Verkehrsdienst und er meldet auf der A99 München Nord Richtung München Südwest zwischen Neuherberg und Ludwigsfeld 2 Kilometer Stau, zwischen Kreuz München West und Lochhausen 1 Kilometer Stau. In der Gegenrichtung zwischen Dreieck München Südwest und Tunnel Aubing, da staut es sich noch 2 Kilometer, und auf dem mittleren Ring zwischen Brudermühlbrücke und der Plinganser zwischen Biedersteiner Tunnel und Petuel Tunnel. Ich wünsche euch eine gute Fahrt. Die Bitzfeld auf der Ismaninger Straße, Höhe Haus Nummer 80 in der Ortseinfahrt Gronsdorf auf der Schneiderhofstraße von Salmdorf kommend. Beidseitig. Dann haben wir am Ende der A8 in Obermenzing einen Blitzer. Es wird geblitzt auf der Tegernseer Landstraße von Unterhaching kommend. Dann in der Ortsdurchfahrt Bernried auf der Tutzinger Straße, in Oberhaching auf der Küberstraße, in der Ortseinfahrt Eichenried von Erding kommend, in Holzkirchen auf der Heidstraße, auf der Menzinger Straße Richtung Allach, in der Ortsdurchfahrt Weilheim auf der Münchner Straße, auf der von Karstraße stadtauswärts, in der Ortseinfahrt Miesbach, in der Ortsdurchfahrt Sauerlach und auf der Kreiler Straße stadtauswärts, kurz vor dem Schatzbogen. Für weitere Blitzer, die ihr melden oder abmelden wollt, ihr kennt die Nummer, ich sag sie trotzdem, 723 2000.
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1: Die Polizei sucht nach einem Überfall bei einem Kleinanzeigenverkauf in Murnau. Noch immer nach dem Täter. Was da passiert ist, das erfahrt ihr gleich.
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0: 18.51 Uhr die Zeit. Ihr hört die Quick Times auf Radio Today. Ein unbekannter Täter, der auf 30 bis 40 Jahre geschätzt wird, hatte sich laut Polizei als interessierter Käufer einer Anzeige auf Kleinanzeigen ausgegeben. So sei er in eine Wohnung in Murnau im Landkreis Garmisch gelangt, wo er den Verkäufer mit einer Schusswaffe bedroht haben soll. Im Anschluss stahl der Mann laut Polizei mehrere wertvolle Uhren. Er habe den Verkäufer außerdem mehrfach geschlagen und so am Kopf verletzt. Danach flüchtete der Unbekannte zu Fuß. So die Polizei. Die Fahndung dauert immer noch an. Die Ermittler bitten dringend um Hinweise. Hätte er nur die Sicher-Bezahlen-Funktion genutzt, dann wären sie sich nie begegnet. Es wird geblitzt auf der Ismaninger Straße, Höhe Haus Nummer 80. Falls ihr auch einen Blitzer melden möchtet, wählt gern die 723 2000. Weiter geht's mit Bruno Mars.
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1: 19:02 die Zeit. Wir kommen die letzte Stunde der Quick Times. Schön, dass ihr dabei seid. Mit der richtigen Musikauswahl geht's natürlich wie immer weiter ohne Endlosgelaber mit der letzten Open Line im Radioflohmarkt gegen halb. Mit dem Pfau denn.
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1: Ich bin Fabian Schaffer. Ein Führungszeugnis zur Vorlage beim Arbeitgeber oder für eine ehrenamtliche Tätigkeit soll künftig auch digital verfügbar sein. Ein entsprechender Vorschlag fand im Bundestag die notwendige Mehrheit. Ein Führungszeugnis ist ein Auszug aus dem Bundeszentralregister und gibt Auskunft darüber, ob jemand vorbestraft ist. Die Bundesanwaltschaft hat Anklage gegen einen mutmaßlichen iranischen Spion erhoben. Der Däne mit afghanischen Wurzeln soll im Auftrag Teherans Juden und Israel Freunde für Mord- und Brandanschläge ausgespäht haben, darunter Zentralratspräsident Schuster. Ein mutmaßlicher Komplize ist mit angeklagt. Der tote Buckelwal vor der dänischen Urlaubsinsel Arnholt bleibt vorerst dort liegen. Die Behörden vor Ort hatten zunächst probiert, den Wal in tieferes Gewässer zu ziehen, um ihn anschließend in einen Hafen auf dem Festland zu bringen. Das sei aber nicht gelungen, hieß es. Stattdessen steckt der Wal nun auf einer Sandbank fest. Am Saurüsselkopf in den Chiemgauer Alpen gibt es nach dem Waldbrand immer noch Glutnester. Die Behörden warnen zudem vor steigender Waldbrandgefahr. Ab dem Wochenende gilt Stufe 4. Das Betretungsverbot für das Gebiet bei Ruhpolding bleibt bestehen. Der Brand war Anfang Mai ausgebrochen. Das Sensationscomeback von Manuel Neuer ist perfekt. Der Bayern-Keeper steht offiziell im 26-köpfigen DFB-Kader für die Fußball-WM, den Bundestrainer Julian Nagelsmann heute bekannt gegeben hat. Wer sonst noch für Deutschland zur WM fährt, berichtet Pia Wegner.
2: Namen wie den von Kapitän Joshua Kimmich, Nico Schlotterbeck oder Leon Goretzka hat der DFB bereits im Laufe des Vormittags veröffentlicht. Das Comeback von Manuel Neuer als deutsche Nummer 1 hingegen hob der Bundestrainer sich für die offizielle Kaderverkündung auf. Neben bewährten Nationalspielern besteht der Kader aber auch aus einigen WM-Neulingen wie Malik Chow, Lennart Karl und Nathaniel Brown.
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3: Ein Blick auf Bayern Straßen, hier ist der Radio Today Verkehrsdienst und der meldet auf der A99 München Nord Richtung München Südwest zwischen Dreieckfeld-Moching und Tunnel Allach. Hier haben wir 6 Kilometer Stau. Auf dem mittleren Ring zwischen B13 und Budermüllbrücke staut es sich zwischen Biedersteiner Tunnel und Petuel-Tunnel. Hier haben wir einen Unfall und zwischen Ungerer Straße und Petuel-Tunnel ebenfalls Stau. Today wünscht euch eine gute Fahrt.
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3: Der Blitz wird am Ende der A8 in Obermenzing. In der Ortseinfahrt Gronsdorf auf der Schneiderhofstraße von Salmdorf kommen beidseitig. Dann folgen ein paar Anhänger auf der Ismaninger Straße Höhe Haus Nummer 80. Dann in der Ortsdurchfahrt Bernried in Oberhaching auf der Küberstraße. In der Ortseinfahrt Eichenried von Erding kommend in Holzkirchen auf der Heidstraße. Auf der Menzinger Straße Richtung Allach. In der Ortsdurchfahrt Weilheim auf der Münchner Straße. Auf der von Karstraße stadtauswärts. In der Ortseinfahrt Miesbach. In der Ortsdurchfahrt Sauerlach auf der Kreilerstraße stadtauswärts. Kurz vorm Schatzbogen. Für weitere Blitzer wählt die 723-2000.
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3: Von Freitag bis über das Pfingstwochenende hinaus wird es richtig schön sommerlich warm. Die Temperatur hier 21 Grad, die Zeit. Es ist jetzt 19.18 Uhr.
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1: Ja, und wir haben auch die beste Fahrgeschäftsmusik, Snap mit Rhythm is a Dancer. Gegen 19.30 Uhr startet jetzt der letzte Radioflohmarkt vom Privat an Privat unter der 723 2000. Seid dabei gleich bei der letzten Open Line.
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0: 19.30 Uhr die Zeit. Jetzt startet die letzte Open Line. Wenn ihr das jetzt hört, schnappt euch den Hörer 089 723 2000. Ihr seid live, könnt euer Auto verkaufen, Möbel, Antiquitäten, Kunstgegenstände, Sportgeräte, Musikinstrumente, was auch immer.
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0: Ihr habt eine Wohnungsauflösung, seid am Umziehen. Oder ihr seid am Umziehen und habt gemerkt, die Hose passt nicht mehr. Ihr braucht ein Sportgerät. Ihr sucht ein Sportgerät für daheim. Obwohl, Liegestütze wird ja auch reichen. Oder schnelles Aufräumen in der Wohnung. Ja, alles Bewegung. 089 723 2000, der letzte Aufruf für diese Open Line dann morgen früh um 7.30 Uhr. Das gleiche Spiel von vorn. Also wenn ihr etwas zu verkaufen habt, wählt jetzt diese Nummer, nennt euren Vornamen kurz stichpunktartig, was ihr sucht oder was ihr anzubieten habt. Zweimal langsam die Telefonnummer durchgeben bitte für die Hörer zum Mitschreiben, die vielleicht schon mit Zettel und Stift parat sitzen. Beim Feierabendbierli. Alkoholfrei natürlich, klar, ist ja klar. Gottes Willen. In der heutigen Zeit. Undenkbar, Fleisch auf den Grill, geht gar nicht. Muss vegan sein. So, weiter geht's jetzt hier, apropos vegan, mit den Eisenmaden, also Iron Maiden.

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1: 19.39 Uhr, die Zeit. Hier ist der Radio Today Verkehrsdienst und der meldet störungsfreien Verkehr im Sendegebiet. Ich wünsche euch eine gute Fahrt. Der Witz wird auf der Ismaninger Straße, Höhe Haus Nummer 80 in der Ortseinfahrt Gronsdorf auf der Schneiderhofstraße. Dann am Ende der A8 in Obermenzing, in der Ortsdurchfahrt Bernried in Oberhaching, auf der Küberstraße in der Ortseinfahrt Eichenried, in Holzkirchen auf der Heidstraße, auf der Menzinger Straße Richtung Allach, in der Ortsdurchfahrt Weilheim auf der von Karstraße, in der Ortseinfahrt Miesbach, in der Ortsdorffahrt Sauerlach auf der Kreilerstraße, kurz vor dem Schatzbogen. Für weitere Blitzer die 723-2000.
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1: Ein Führungszeugnis zur Vorlage beim Arbeitgeber oder für eine ehrenamtliche Tätigkeit soll künftig auch digital verfügbar sein. Mehr Einzelheiten dazu gleich.
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0: 19.49 Uhr die Zeit. Ihr hört die QuickTimes auf Radio Today. Ein Führungszeugnis zur Vorlage beim Arbeitgeber oder für eine ehrenamtliche Tätigkeit soll künftig auch digital verfügbar sein. Ein entsprechender Vorschlag fand im Bundestag die notwendige Mehrheit. Ein Führungszeugnis ist ein Auszug aus dem Bundeszentralregister und gibt Auskunft darüber, ob jemand vorbestraft ist. Voraussetzung für die Beantragung des digitalen Führungszeugnisses ist das sogenannte Bund-ID-Konto. Wer über diesen Zugang zu Online-Verwaltungsdienstleistungen nicht verfügt, muss weiter die Zustellung der Urkunde auf dem Postweg abwarten. Bargeld, Zeitungen, Papiere, alles online. Irgendwann fahren wir auch noch digital in den Urlaub. Elektrisch, versteht sich, der Umwelt zuliebe. Und der gute Laune zuliebe geht's jetzt weiter mit der richtigen Musikauswahl. Mit der Abendwelle geht's jetzt durch die Nacht. Ich wünsche euch einen schönen, erholsamen Abend. Ein Ciao vom V. Habe die Ehre, jetzt Feierabend. Aloha, Baba und Servus.
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1: 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Die genaue Zeit, es ist jetzt 20 Uhr und eine Minute.
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0: 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Ich bin Fabian Schaffer. Vor dem NATO-Außenministertreffen in Schweden hat Außenminister Wadefuhl mehr deutsche Führungsverantwortung angekündigt. Deutschland wolle das NATO-Ziel von 5% des Bruttoinlandsprodukts für Verteidigung so schnell wie möglich erreichen.
1: Und das bedeutet auf der anderen Seite eine Entlastung der Vereinigten Staaten von Amerika, die andere Aufgaben wahrzunehmen haben, die sich insbesondere ja auf den pazifischen Raum mehr konzentrieren wollen.
0: Hintergrund ist die US-Drohung, Soldaten aus Europa abzuziehen. Ein Führungszeugnis gibt es künftig auch in digitaler Form. Ein entsprechendes Gesetz hat der Bundestag beschlossen. Beantragt werden kann das Dokument bereits seit über 10 Jahren online. Dann wird es allerdings auf Spezialpapier ausgedruckt und per Post an die Antragsteller versandt. Das Führungszeugnis ist Voraussetzung für viele berufliche und ehrenamtliche Tätigkeiten. Bayerns Ministerpräsident Söder hat im Landtag ein neues Verhältnis zur Opposition versprochen. Es sei wichtiger denn je, einander zuzuhören. Statt sich nur zu beschimpfen, sagte er bei seiner Regierungserklärung. Auch er selbst wolle in Zukunft stärker darauf achten, dass Ton und Stil zur Lage der Demokratie passten. Inhaltlich sieht Söder Bayern auf einem insgesamt guten Weg. Man wolle den Dreiklang aus Innovation, Transformation und Investition fortsetzen. Mehr als die Hälfte der Menschen hierzulande geht davon aus, dass die Behörden schlecht vorbereitet sind auf einen größeren Stromausfall. Das geht aus einer Umfrage für das Vergleichsportal Verivox hervor. Nur rund 13% betrachten die Behörden als gut vorbereitet. Allerdings haben nur 30% selbst Maßnahmen getroffen, also etwa Nahrungs- und Wasservorräte oder Leuchtmittel wie Kerzen angeschafft. Fußball-Bundestrainer Julian Nagelsmann hat bekannt gegeben, wen er mit zur WM nimmt. Das sind unter anderem die Stürmer Nick Woltemade, Maxi Bayer und Dennis Undav. Dazu kommen langjährige Nationalspieler wie Kapitän Joshua Kimmich, Nico Schlotterbeck, Kai Havertz oder Jamal Musiala. Außerdem kehrt Rekordtorwart Manuel Neuer 2 Jahre nach seinem Rücktritt in die Nationalmannschaft zurück.
2: Der Autoverkehrsdienst meldet A92 Deggendorf Richtung München zwischen Unterschleißheim und Oberschleißheim kommt es zu 1 Kilometer Stau. A99 von München Nord in Richtung München Südwest ist zwischen dem Dreieck Feldmoching und dem Tunnel Allach ein 5 Kilometer langer Stau zu erwarten. Auf dem mittleren Ring gibt es eine Verengung der Fahrbahn auf 2 Fahrstreifen zwischen dem Biedersteiner Tunnel und dem Petul-Tunnel. Achten Sie hier auch auf ausgelaufene Flüssigkeiten, die den rechten Fahrstreifen gefährlich machen. Die beiden rechten Fahrstreifen sind blockiert. Ihr Autoverkehrsdienst wünscht gute Fahrt.

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2: 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Die genaue Zeit, es ist jetzt 21 Uhr.
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1: Ich bin Fabian Schaffer. Vor dem NATO-Treffen in Schweden hat sich Außenminister Wadefuhl für eine größere Rolle Europas im Bündnis stark gemacht. Deutschland ist nach seinen Worten bereit, künftig mehr Führungsverantwortung zu übernehmen.
2: Ich denke, wir müssen ja in eine aktive Rolle als Europäer hineinkommen. Dass wir sagen, diese 5% machen wir nicht, um einfach mehr für Verteidigung zu machen, sondern um eben auch praktisch mehr an Lasten zu übernehmen.
1: Bei dem Treffen der NATO-Außenminister geht es vor allem um den geplanten Abzug von US-Truppen aus Europa. Die USA drängen darauf, dass Europa mehr Verantwortung übernimmt. Im Landtag hat Bayerns Ministerpräsident Söder heute eine Regierungserklärung gehalten. Als Generalmotto bezeichnete er Economy First für den Bund und für Bayern.
3: Corona, Ukraine-Krieg und die Gaskrise, jetzt der Iran-Krieg und die Ölkrise. Für keine der Krisen liegt die Verantwortung bei uns im Land. Wir müssen uns auf die Hinterfüße stellen und selber besser werden. Das ist die Antwort, die wir geben als Land, als Gemeinschaft.
1: Der Freistaat setze auch in schwierigen Zeiten auf Innovation für Wettbewerbsfähigkeit, Transformation und Investition, so Söder weiter. Nach dem Einsturz eines Wohnhauses in Görlitz ist in den Trümmern eine dritte Leiche gefunden worden. Es handelt sich um einen Mann, teilte die Polizei mit. Zuvor wurden eine 26-jährige Frau aus Rumänien und eine 25-jährige tot aus den Trümmern geborgen. Das Haus mit Miet- und Ferienwohnungen war am Montagabend eingestürzt. Vermutet wird eine Gasexplosion. Der tote Buckelwal vor der dänischen Urlaubsinsel Arnholt bleibt vorerst dort liegen. Die Behörden vor Ort hatten zunächst probiert, den Wal in tieferes Gewässer zu ziehen, um ihn anschließend in einen Hafen auf dem Festland zu bringen. Das sei aber nicht gelungen, hieß es. Stattdessen steckt der Wal nun auf einer Sandbank fest. Fußball-Bundestrainer Julian Nagelsmann hat heute bekannt gegeben, welche 26 Spieler er mit zur WM nimmt. Deutschlands Rekordtorwart Manuel Neuer kehrt dabei in die deutsche Nationalmannschaft zurück als Nummer 1 im Tor. Angeführt wird das Aufgebot von Kapitän Joshua Kimmich. Mit dabei ist auch unter anderem Lennart Karl. Said Elmaler bekam keine Einladung.
4: Der Autoverkehrsdienst meldet A96 München Richtung Lindau. Zwischen Oberpfaffenhofen und Wörthsee gibt es derzeit einen 3 Kilometer langen Stau. Ihr Autoverkehrsdienst wünscht gute Fahrt.

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2: Sie hören Radio Today 89 München. Die genaue Zeit, es ist jetzt 22 Uhr.

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1: Ich bin Moritz Einzel. Vor dem NATO-Außenministertreffen im schwedischen Helsingborg hat Außenminister Wadefuhl mehr deutsche Führungsverantwortung angekündigt. Deutschland wolle das NATO-Ziel von 5% des Bruttoinlandsprodukts für Verteidigung so schnell wie möglich erreichen.
2: Und das bedeutet auf der anderen Seite eine Entlastung der Vereinigten Staaten von Amerika, die andere Aufgaben wahrzunehmen haben, die sich insbesondere ja auf den pazifischen Raum mehr konzentrieren wollen.
1: Hintergrund ist die US-Drohung, Soldaten aus Europa abzuziehen. Manuel Neuer wird die deutsche Nummer 1 im Tor. Bayern-Youngster Lennart Kahl steht auch im Aufgebot. Said Elmala fehlt. Bundestrainer Julian Nagelsmann hat den deutschen Kader für die Fußball-WM in den USA, Mexiko und Kanada bekannt gegeben.
3: Jeder weiß, glaube ich, welche Aura dem Manu umgibt, welche Qualitäten er hat, was auch einer Mannschaft gibt. Und er hat sich dazu bekannt, nochmal ein Turnier zu spielen. Wir planen mit ihm als Nummer 1.
1: Ebenfalls mit dabei sind unter anderem Leon Goretzka, Leroy Sané, Pascal Groß, Maxi Bayer und als Trainingstorhüter Jonas Urbich. Nach dem Hauseinsturz in Görlitz ist in den Trümmern eine dritte Leiche gefunden worden. Die Vermisstensuche ist damit beendet. Bereits zuvor waren zwei rumänische Touristinnen totgeborgen worden. Das Haus war am Montagabend eingestürzt. Vermutet wird ein Gasleck als Ursache. Bayerns Ministerpräsident Söder hat im Landtag ein neues Verhältnis zur Opposition versprochen. Es sei wichtiger denn je, einander zuzuhören, statt sich nur zu beschimpfen, sagte er bei seiner Regierungserklärung. Auch er selbst wolle in Zukunft stärker darauf achten, dass Ton und Stil zur Lage der Demokratie passten. Inhaltlich sieht Söder Bayern auf einem insgesamt guten Weg. Man wolle den Dreiklang aus Innovation, Transformation und Investition fortsetzen. In Portugal sind Mutter

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1: 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Die genaue Zeit. Es ist jetzt 23 Uhr und 2 Minuten.
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1: Ich bin Moritz Einzel. In Helsingborg in Schweden hat eine Konferenz der Außenminister der NATO-Staaten begonnen. Im Mittelpunkt stehen der Iran-Krieg und der angekündigte Abzug von US-Truppen aus Europa. Die Minister wollen auch den NATO-Gipfel Anfang Juli in Ankara vorbereiten. US-Außenminister Rubio beklagte einmal mehr, sein Land werde im Iran-Krieg von den NATO-Verbündeten nur unzureichend unterstützt. Bayerns Ministerpräsident Söder hat einen neuen politischen Stil versprochen. In seiner Regierungserklärung im Landtag sagte der CSU-Chef, er wolle künftig noch stärker darauf achten, dass Ton und Stil der Lage der Demokratie angemessen sind.
2: Ich bin überzeugter denn je, nach all dem, was ich erlebe und höre und was ich spüre, auch draußen im Land, dass es wichtig ist, wenn es irgendwie möglich ist, einander mehr zuzuhören, statt sich nur zu beschimpfen. Da nehme ich auch verstärkt an Plenardebatten teil, übrigens auch oft im Stream.
1: Inhaltlich rief Söder das Motto Economy First als Leitmotiv für die Politik der Staatsregierung aus. Ein Führungszeugnis zur Vorlage beim Arbeitgeber oder für eine ehrenamtliche Tätigkeit soll künftig auch digital verfügbar sein. Ein entsprechender Vorschlag fand im Bundestag die notwendige Mehrheit. Ein Führungszeugnis ist ein Auszug aus dem Bundeszentralregister und gibt Auskunft darüber, ob jemand vorbestraft ist. Bundestrainer Julian Nagelsmann hat seinen Kader für die anstehende Fußball-Weltmeisterschaft in den USA, Mexiko und Kanada bekannt gegeben.
3: Jetzt ist nur noch Vorfreude angesagt. Klar, es wird für uns alle eine große Herausforderung, der stellen wir uns. Und ich bin mega heiß, die Jungs sind mega heiß und das Trainerteam ebenso.
1: Mit dabei im 26-Mann-Kader sind unter anderem die Stürmer Nick Woltemade, Maxi Bayer und Dennis Undav. Rekordtorwart Manuel Neuer vom FC Bayern kehrt 2 Jahre nach seinem Rücktritt zurück ins DFB-Team. Es wird seine 5. WM. Der VfL Wolfsburg muss weiter um den Verbleib in der Fußball-Bundesliga zittern. Der Tabellen-16. Aus Liga 1 ist im Relegationshinspiel gegen den Zweitliga-3. SC Paderborn nicht über ein 0:0 hinausgekommen. Die Entscheidung über möglichen Auf- oder Abstieg fällt am Montag im Rückspiel in Paderborn.
4: Der Autoverkehrsdienst meldet normalen Verkehr in und um München.

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3: Sie hören Radio Today 89 München. Die genaue Zeit, es ist 0 Uhr und 2 Minuten.

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1: Ich bin Moritz Einzel. Bei Flügen aus Deutschland wird ab Juli weniger Ticketsteuer fällig. Eine entsprechende Gesetzesänderung hat der Bundestag am Abend verabschiedet. Demnach sinkt die Abgabe je nach Strecke um bis zu 11,40 Euro pro Flug. Ob Flugtickets dadurch günstiger werden, hängt allerdings davon ab, ob die Airlines die Ersparnis an die Kunden weiterreichen. US-Präsident Trump will zusätzlich 5.000 amerikanische Soldaten nach Polen entsenden. Das kündigte der Republikaner auf der Plattform Truth Social an. Wann und wohin genau die Soldaten verlegt werden sollen, sagte Trump nicht. Seine Entscheidung begründete er mit seinem guten Verhältnis zum polnischen rechtskonservativen Präsidenten Nawrocki. Bayerns Ministerpräsident Söder will künftig mehr auf Kooperation statt auf Konfrontation setzen, auch im Umgang mit der Opposition. Das hat Söder in einer Regierungserklärung im Landtag deutlich gemacht. Inhaltlich gab er folgendes Leitmotiv aus.
2: Am Ende, und das ist die zentrale Aufgabe, die unter dem Strich rauskommen muss, muss unsere Wirtschaft gestärkt werden. Ohne Wirtschaft ist alles andere nichts. Economy first ist das Generalmotto für den Bund und auch für uns in Bayern, meine Damen und Herren.
1: Insgesamt sieht Söder Bayern auf einem guten Weg. Man wolle den Dreiklang aus Innovation, Transformation und Investition fortsetzen. Der tote Buckelwal vor der dänischen Urlaubsinsel Anholt bleibt vorerst dort liegen. Die Behörden vor Ort hatten probiert, den Wal in tieferes Gewässer zu ziehen, um ihn anschließend in einen Hafen auf dem Festland zu bringen. Das sei aber nicht gelungen, hieß es. Fußball-Zweitligist SC Paderborn darf weiter vom Bundesliga-Aufstieg träumen. Der Tabellendritte der abgelaufenen Saison hat im Relegationshinspiel beim 16. der Bundesliga VfL Wolfsburg ein 0:0 erreicht. Paderborns Trainer Ralf Kettemann bei Sky.
3: War schon so ein Ziel, dass wir natürlich jetzt nach Hause fahren am Montag und da nochmal wirklich die absolut realistische Chance haben, da nochmal ein kleines Fußballfest zu feiern. Und das haben wir, dafür haben wir schon gesorgt, dafür haben die Jungs gesorgt, die ihr Herz auf den Platz gelassen haben, die wirklich leidenschaftlich marschiert sind. Deswegen sind wir sehr happy damit.
1: Und der SC Magdeburg ist vorzeitig deutscher Handballmeister. Das Team hat Verfolger SG Flensburg-Handewitt mit 31:30 besiegt und ist damit 3 Spiele vor Schluss nicht mehr von Platz 1 zu verdrängen.
4: Der Autoverkehrsdienst meldet normalen Verkehr in und um München.

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1: Sie hören Radio Today 89 München. Die genaue Zeit, es ist 1 Uhr.

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1: Ich bin Moritz Einzel. Flüge von deutschen Flughäfen sollen ab Sommer ein kleines bisschen günstiger werden. Der Bundestag hat beschlossen, dass die Ticketsteuer im Flugverkehr zum 1. Juli gesenkt wird. In erster Linie sollen dadurch aber deutsche Flughäfen für Airlines attraktiver werden. In Schweden treffen sich die NATO-Außenminister. Themen in Helsingborg sind der Iran-Krieg und natürlich der Umgang mit Russland. Bundesaußenminister Wadefuhl.
2: Der gesamte baltische Raum ist mittlerweile ein Hotspot. Ist also ein Raum, wo Putin uns auch testen wird. Und deswegen ist es wichtig, jetzt auch gerade in diesen Tagen deutlich zu machen, dass wir eng zusammenstehen, dass die NATO nicht nur gute geschriebene Papiere hat, sondern eben auch tatsächlich gemeinsam miteinander bereit ist zu handeln.
1: Wadefuhl betonte die Bereitschaft Deutschlands, in der NATO mehr Führungsverantwortung zu übernehmen. Nach dem Einsturz eines Wohnhauses in Görlitz ist in den Trümmern eine dritte Leiche gefunden worden. Es handelt sich höchstwahrscheinlich um einen 48-jährigen Deutsch-Bulgaren, teilte die Polizei mit. Zuvor wurden eine 26-jährige Frau aus Rumänien und eine 25-jährige tot aus den Trümmern geborgen. Das Haus mit Miet- und Ferienwohnungen war am Montagabend eingestürzt. Vermutet wird eine Gasexplosion. Bundestrainer Julian Nagelsmann hat gestern seinen Kader für die Fußball-WM in den USA, Mexiko und Kanada benannt. Die meistdiskutierte Personalie ist dabei sicherlich die Rückkehr des 40-jährigen Bayern-Torhüters Manuel Neuer ins DFB-Team, und zwar als Nummer 1. Dazu sagte Nagelsmann:
3: Die Entscheidung steht so und sie ist in meiner Meinung die richtige.
1: Insgesamt hat der Bundestrainer 26 Spieler nominiert, plus Jonas Urbich als Trainingstorwart. Auf- oder Abstieg? Alles noch offen nach dem Relegationshinspiel. Der Tabellen-16. Der Fußball-Bundesliga VfL Wolfsburg und der 3. der 2. Liga SC Paderborn haben sich 0:0 getrennt. Wolfsburgs Yannick Gerhardt sagte nach dem Spiel bei Sky:
4: Klar, wir hätten uns gewünscht zu gewinnen und ein, zwei Tore zu schießen. Deswegen haben wir jetzt ein Endspiel am Montag.
1: Das alles entscheidende Relegationsrückspiel ist am Montag in Paderborn.
5: Der Autoverkehrsdienst meldet normalen Verkehr in und um München.
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